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1: Es ist 4 Uhr.
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0: Den Mittwochmorgen hier auf Radio Grün-Weiß, 7.30 Uhr ist es.
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0: Im Studio bei mir Marlene Baumgartner. Und Marlene, die Abstimmungspanne letzte Woche am Dienstag im Steirischen Landtag, die hat ein rechtliches Nachspiel.
2: Genau, ein von SPÖ, Grünen, NEOS und KPÖ beauftragtes Gutachten kommt zum Schluss, dass die erste Abstimmung gültig gewesen ist und die spätere Wiederholung rechtswidrig und somit unwirksam war. Bei der ursprünglichen Abstimmung haben FPÖ und ÖVP versehentlich gegen ihren eigenen Antrag zum politischen Islam gestimmt. Die Abstimmung ist Stunden später wiederholt worden. FPÖ und ÖVP haben die Wiederholung zuvor als von der Geschäftsordnung gedeckt bezeichnet. Die Opposition fordert jetzt rasch Klarheit darüber, welches Abstimmungsergebnis rechtlich maßgeblich ist und wie ähnliche Fälle künftig verhindert werden sollen. Borkenkäfer haben auch heuer bei uns in der Steiermark große Schäden verursacht. Besonders betroffen sind die Ost- und Südoststeiermark. Marc Ehrengroß mit näheren Informationen.
3: Dort hat die starke Schneelast im Februar viele Fichten beschädigt. Der warme und trockene Sommer hat die Bäume zusätzlich geschwächt und damit die Ausbreitung der Borkenkäfer begünstigt. Insgesamt sind heuer rund 500.000 Festmeter Schadholz angefallen. Waldbesitzer sollen befallene Fichten möglichst rasch aus dem Wald bringen. So soll verhindert werden, dass sich die Borkenkäfer im Frühjahr weiter ausbreiten.
2: In der Obersteiermark ist der Befall geringer. Das liegt vor allem daran, dass dort rechtzeitig Regen gefallen ist. Und in der von der Gröben-Kaserne in Feldbach werden neue Garagen errichtet. Gestern ist der Spatenstich dazu erfolgt. Geplant sind 3 Garagen, ein Flugdach und neue Parkplätze. Insgesamt entstehen knapp 120 neue Stellplätze in den Garagen und 52 im Freien. Die Kosten für das Projekt liegen bei rund 11 Millionen Euro. Die Garagen bekommen unter anderem Trocknungsanlagen für Militärfahrzeuge und eine automatische Belüftung. Damit soll die Erhaltung der Fahrzeuge verbessert werden. Und heute gibt's wieder angenehm warmes Herbstwetter, auch wenn es jetzt vielleicht noch bewölkt oder sogar ein bisschen nebelig ist bei euch. Im Laufe des Vormittags werden sich die Wolken großteils verziehen und auch Platz für die Sonne machen. Die Temperaturen, die klettern heute bis zum Nachmittag auf 20 bis 24 Grad.
0: 7.33 Uhr. Ich bin jetzt immer eine Stunde hinterher. Ich weiß auch nicht, ich bin schon in der Winterzeit, oder? In der Normalzeit. Die haben wir jetzt in ein paar Wochen. Da wäre es dann 6.33 Uhr. Ist aber 7.33 Uhr. So, der Radio Grün-Weiß Verkehrs- und Blitzreport für euch. Auf der A9 Richtung Linz, da ist ja ein Fahrstreifen gesperrt. Da gibt es stockenden Verkehr zwischen Wildon und dem Knoten Graz-West. Ein Plus von 10 Minuten. Ja, und in Graz, da solltet ihr mehr Zeit mit einplanen. Konrad von Hötzendorfstraße stadtauswärts. Kurz nach dem Stadion blockiert nämlich eine Straßenbahn die Straße und zwar direkt bei der Kreuzung mit der Fröhlichgasse. Und die Silvia meint, da braucht man auch schon ein bisschen Geduld in dem Bereich. Wenn ihr noch Verkehrsinfos habt, gerne auch per WhatsApp-Text oder Sprachnachricht an 0664 22 22 99 4. Gute Fahrt.
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0: Also das Video zu diesem Song aus den 80ern, einfach ein Schmankerl, möchte ich meinen. Ja, das habe ich vor meinen Augen, wirklich auch heute noch. 7.38 Uhr ist es gleich, guten Morgen.
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0: Verdammt auf unser Leben, hat er gesungen. DJ Ötzi hier in der grün-weißen Morgenwelle, 7.41 Uhr. Und für eure freien Tage, freien Nachmittage, Abende haben wir auch was.
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0: Da können wir wirklich aus dem Vollen schöpfen, Marlene.
3: Genau, morgen ab 9 Uhr lädt der 188. Gösser Kirtag nach Leoben. Euch erwartet wie jedes Jahr traditionelles Kirtagstreiben mit einer der längsten Standelstraßen Österreichs, Marktständen, regionaler Kulinarik, Musik und gelebtem Brauchtum. Und auch wir von Radio Grün-Weiß sind live zu Gast beim Gösser Kirtag. Von 13 bis 15 Uhr melden sich da Karin Feiler und Marc Ehrengroß vom Hauptplatz.
0: Am Freitag um 19.30 Uhr gastiert Chris Steger mit seiner Da Horn-Tour im Kulturhaus Knittelfeld. Neben neuen Liedern dürfen natürlich auch Hits wie Zefix, Leicht kennt man's home oder Wir sei so nicht fehlen. Karten gibt's im Kulturamt Knittelfeld oder auch bei Ö-Ticket.
3: Ebenfalls am Freitag um 19.30 Uhr ist Malarina mit ihrem Kabarettprogramm Trophäenraub im Kultur im Zentrum Spielberg zu Gast. Mit ihrer Rolle als rechtsaffine Austroserbin nimmt sie Partnerwahl, Dating und die Geschichte der Menschheit satirisch aufs Korn. Tickets gibt es bei Ö-Ticket, Infos unter spielberg.at.
0: Am Samstag ab 6 Uhr wird der Brugger Hauptplatz beim Herbsteln zum herbstlichen Treffpunkt. Ab 10 gibt's Musik, Unterhaltung, Tanz und Brauchtum. Dazu das traditionelle Maibaum-Umschneiden sowie Maroni und Sturm.
3: Von 12 bis 14 Uhr senden wir von Radio Grün-Weiß mit einem Wunschradio live vom Steiermarkttag auf der Kaiserwiesen im Wiener Prater. Mario Freis begrüßt da interessante Gesprächspartner und erfüllt eure Musikwünsche.
0: Am Samstag um 19 Uhr, da präsentiert Christoph Kulmer im Arbeiterheim Vonsdorf seine Show The Best of Me. Euch erwarten große Illusionen, starke Momente und eine Show für Jung und Alt. Infos gibt's unter vonsdorf.at.
3: Und am Sonntag um 18 Uhr sind die Paldauer im Live-Kongress Leoben zu Gast. Unter dem Motto Bis ans Ende der Welt gibt es ihre großen Hits live auf der Bühne. Tickets gibt es bei Best Management, Ö-Ticket und je nach Verfügbarkeit an der Abendkasse.
0: Ja, und was auch immer ihr vorhabt, da wünschen wir viel Spaß und gute Unterhaltung.
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0: Briten, da bekommt die Aussage, Schatz, ich bin dann mal schnell wandern, irgendwie eine andere Bedeutung. Der war dann nämlich tatsächlich 28 Jahre unterwegs. Alle Infos dazu gleich in den Nachrichten in 10 Minuten um 8.
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0: In 5 Minuten ist es auch schon 8. Schönes Aufstehen.

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1: Im Studio Martina Steidl. Guten Morgen. Diese Geschichte sorgt seit Tagen für Gesprächsstoff. Die gescheiterte Hinrichtung von Christa Pike im US-Bundesstaat Tennessee. Die 50-Jährige hat ja 2 Giftspritzen überlebt. Sie ist nun wieder bei Bewusstsein, berichten ihre Anwälte. Mehr von Michael Scheder.
2: Christa Pike ist ansprechbar, heißt es, liegt aber weiter auf der Intensivstation und ist trotz ihrer schweren Verletzungen an den Armen mit Handschellen gefesselt und an das Bett gekettet. Die 50-Jährige sollte vergangenen Mittwoch hingerichtet werden, als erste Frau seit knapp 200 Jahren. Pike hat aber 2 Giftspritzen überlebt und wurde in ein Krankenhaus gebracht. Bis wann und ob sie wieder ganz gesund wird, lässt sich nicht sagen. Ihre Anwälte haben einmal mehr gefordert, die Todesstrafe in lebenslange Haft umzuwandeln.
1: Die genaue Ursache für die gescheiterte Hinrichtung ist weiterhin unklar. Pike soll als 18-Jährige eine 19 Jahre alte Bekannte getötet haben. Die teils gewalttätigen Schülerproteste in Frankreich haben ein neues Ausmaß erreicht. Fast 500.000 Menschen haben sich gestern an Kundgebungen im ganzen Land beteiligt. Die Schülerinnen und Schüler verlangen unter anderem mehr Lehrer, kleinere Klassen, kürzere Schultage und auch eine bessere Ausstattung der maroden Schulen. Präsident Macron hat gestern Abend noch eine Krisensitzung einberufen, um über die Proteste zu beraten. Die FPÖ muss Außenministerin Meindl-Reisinger erneut 3.000 Euro Entschädigung zahlen. Die Freiheitlichen hatten behauptet, sie würde mit Geldkoffern in die Ukraine reisen, um Steuergeld zu übergeben. Diese Aussage muss die FPÖ auch öffentlich richtigstellen. Bereits Ende September waren die Blauen deswegen zu 3.000 Euro Entschädigung verurteilt worden. Neuerliches Erdbeben bei Hall in Tirol. Die Erschütterungen der Stärke 3,7 haben zahlreiche Menschen gespürt und gemeldet. Wenige Minuten später hat der Erdbebendienst noch ein Nachbeben der Stärke 1,9 registriert. Seit August wurden in Tirol schon 18 Beben wahrgenommen. Nach 28 Jahren und mehr als 50.000 Kilometern Wanderung ist ein britischer Abenteurer in seine Heimat zurückgekehrt. Der 57-Jährige hat zum Abschluss seiner Tour von Südamerika aus rund um die Welt noch schwimmend den Ärmelkanal gemeistert. Der frühere Fallschirmspringer wurde von Freunden und Angehörigen empfangen. Insgesamt haben ihn Visa-Probleme, die Finanzkrise von 2008 und die Corona-Pandemie etwa 14 seiner 28 Jahre gekostet, die er unterwegs war.
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3: So langsam startet der Tag so richtig. Mittlerweile ist das ja auch schon hell und man merkt es schon, das milde Herbstwetter der letzten Tage. Das setzt sich auch heute fort. Insgesamt werden die Temperaturen ansteigen auf maximal 19 bis 24 Grad. Für Oktober ist es also wieder ziemlich warm. Die Wolken, die zeigen sich nur hier und da, der Sonnenschein, der überwiegt. Morgen am Donnerstag gibt es dann einen Wetterumschwung. Einige dichte Wolken werden sich da am Himmel zeigen und auch Regenschauer wird es geben. Am Nachmittag vor allem bei euch in der Obersteiermark. Die Temperaturen, die steigen morgen vor den Schauern auf 16 bis 24 Grad. Aber wie schaut es jetzt gerade aus? 8 Grad messen wir bei euch in Fürstenfeld. 5 Grad hat es beim Veranstaltungszentrum Kriegjach und in Schladming. Da messen wir ebenfalls 5 Grad.
4: Danke, Marlene. 3:08, der Radio Grün-Weiß Verkehrs- und Blitzreport. Ein bisschen länger braucht ihr weiterhin auf der A9 Richtung Linz. Da ist ja ein Fahrstreifen gesperrt. Es gibt stockenden Verkehr weiterhin zwischen Wildon und dem Knoten Graz-West. Ein Plus von 10 Minuten und 10 Minuten länger braucht ihr auch auf der B72 Weizer Straße und zwar Richtung Graz. Danke dann die Tamara. Da gibt es eine Baustelle und Stau zwischen der Rettenbacher Straße und der Heinrichstraße. Wenn ihr auch Infos habt, 038 42 43 und 3x die 0. Gute und sichere Fahrt.
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4: Marlene Baumgartner und Patricia Scheuchenstuhl für euch da.
5: Schönes Aufstehen.
4: Ja, und ich glaube, bei uns zwei geht's noch, aber in der Redaktion heiß begehrt aktuell Taschentücher.
5: Stimmt, ja.
4: Ja, ich merke schon, da hat uns ein bisschen so eine Erkältungswelle erwischt. Aber eines muss ich sagen, als Mama, Gott sei Dank, mein Sohn braucht mich nicht mehr beim Kranksein. Das Schlimmste ist wirklich, wenn die ganz Kleinen, die Babys krank sind, Nase zu, kommt noch ein Husten dazu, also Atemwegsinfektionen, die können auch im Krankenhaus enden. Da gibt es jetzt wirklich etwas Neues, Marlene.
5: Genau. Also eigentlich schon seit Ende 2024 gibt es in Österreich
3: Österreich eine kostenlose passive Immunisierung für Neugeborene. Und die gute Nachricht ist jetzt, dass diese Immunisierung, die angebotene, auch wirklich Wirkung zeigt.
4: Das sind wirklich mal gute Nachrichten. Genau. Schauen wir uns gleich an nach Billy Joel. Und wer läutet da? Die ERV. Guten Morgen.

0: Captain River of Dreams. Dann haben wir schon verlassen an diesem Mittwochmorgen. 13 Minuten nach 8 ist es auch gleich geworden hier in der grün-weißen Morgenwelle.
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0: Und da gibt es heute für euch gute Nachrichten beim Thema RSV. Das Virus, das ist ja ein Virus, das vor allem bei Babys und Kleinkindern schwere Atemwegsinfektionen auslösen kann. Seit Ende 2024, da gibt es bei uns in Österreich eine kostenlose passive Immunisierung für Neugeborene. Das heißt, da werden schon fertige Antikörper direkt gespritzt und das zeigt jetzt Wirkung. Die Zahl der Spitalsaufenthalte, die ist deutlich zurückgegangen, Marlene Baumgartner.
2: Genau, bei Babys bis 12 Monaten hat es in der RSV-Saison 2025-26 ganze 74% weniger Spitalsaufnahmen gegeben als noch 2 Jahre davor. Bei den 13 bis 24 Monate alten Kindern sind es immerhin 21% weniger gewesen. Insgesamt sind das etwa 1700 Spitalsaufnahmen weniger. Allerdings weisen Fachleute auch darauf hin, dass RSV von Saison zu Saison unterschiedlich stark auftritt.
0: Ja, aber ich würde sagen, klingt trotzdem nach einem deutlichen Erfolg.
2: Absolut. Und auf den Geburtenstationen ist die Akzeptanz auch ziemlich hoch. Je nach Krankenhaus und Bundesland entscheiden sich zwischen 75% und 90% der Eltern für die Immunisierung. Bei den Kindern, die bei niedergelassenen Kinderärzten immunisiert werden, ist die Beteiligung mit 50% bis 65% allerdings noch niedriger. Der Schutz ist sofort nach der Verabreichung da und gerade für Babys wichtig, weil RSV bei den Kleinsten zu schweren Atemwegsinfektionen führen kann.
0: Also, obwohl es noch Luft nach oben bei der Beteiligung gibt, zeigen schon die Zahlen einen deutlichen Rückgang bei den Spitalsaufnahmen von Babys und Kleinkindern mit RSV. Ich würde sagen, eine ziemlich gute Nachricht.
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0: Roger Cicero, glaube ich, heißt das. Bin ich selber fasziniert und ein bisschen irritiert, Marlene, weil morgen ist es ja wieder soweit. Gösser Kirtag, und ich glaube, das müssen wir allen nicht Leobnern ein bisschen erklären. Also die Standlstraßen kenne ich, da gibt es ganz viele Herzerl natürlich, Lebkuchenherzerl, ganz viel zum Essen. Schoko, hat mir mal ein kleines Kind gesagt. Und, was darf nicht fehlen?
1: Ja, so ein bisschen Bier und Sturm.
0: Bier und Sturm.
1: Also die Kulinarik, die kommt auch nicht zu kurz. Und naja, zum Shoppen gibt's allerhand an Handtaschen, Gewand.
0: Na schau.
1: Ja, ich denke, es findet sich jeder irgendetwas. Für die Kinder gibt's da so ein Enten außer Fischen.
0: Das heißt, da kann man tatsächlich fast ohne Dirndl kommen, mit Dirndl gehen.
1: Genau. Ja,
0: aber nicht ganz nackert und Lederhosen. Werden wir wahrscheinlich auch viele sehen. Hoffentlich mit warmen Stutzen morgen und vor allem wasserfeste Stutzen. Aber wir denken mal positiv. Die Mountain Crew, die haben wir gleich für euch hier in der Morgenwelle, 8.23 Uhr.
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1: Im Studio bei mir wieder Marlene Baumgartner. Und Marlene, ein vermeintlicher Raubüberfall im Bruck an der Mur, der hat im März eine Großfahndung ausgelöst.
2: Genau, und jetzt hat sich herausgestellt, den Überfall hat es nie gegeben. Ein 25-Jähriger hatte angegeben, von zwei Männern mit einem Messer bedroht und verletzt worden zu sein. Bei den Ermittlungen sind Widersprüche aufgetaucht. Schließlich hat der Mann gestanden, den Überfall erfunden und sich die Verletzungen selbst zugefügt zu haben. Er wird nun wegen des Verdachts der Vortäuschung einer mit Strafe bedrohten Handlung und einer falschen Aussage angezeigt. Auch die Einsatzkosten sollen möglicherweise verrechnet werden. Die Abstimmungspanne letzte Woche Dienstag im Steirischen Landtag hat ein rechtliches Nachspiel. Ein von SPÖ, Grünen, NEOS und KPÖ beauftragtes Gutachten kommt zum Schluss, dass die erste Abstimmung gültig gewesen ist und die spätere Wiederholung rechtswidrig und unwirksam war. Bei der ursprünglichen Abstimmung haben FPÖ und ÖVP versehentlich gegen ihren eigenen Antrag zum politischen Islam gestimmt. Die Abstimmung ist Stunden später wiederholt worden. FPÖ und ÖVP haben die Wiederholung zuvor als von der Geschäftsordnung gedeckt bezeichnet. Die Opposition fordert jetzt rasch Klarheit darüber, welches Abstimmungsergebnis rechtlich maßgeblich ist und wie ähnliche Fälle künftig verhindert werden sollen. Und die Krebshilfe Steiermark feiert heuer ihren 80. Geburtstag. Seit der Gründung im Jahr 1946 unterstützt sie Menschen mit Krebs und ihre Angehörigen kostenlos mit Beratung und Betreuung. Karin Feiler.
3: In der Steiermark erhalten täglich rund 19 Menschen eine Krebsdiagnose. Aktuell leben etwa 52.000 Menschen im Bundesland mit einer Krebserkrankung. Die häufigsten Krebsarten bei Frauen sind Brust-, Lungen- und Darmkrebs. Bei Männern sind es Prostata-, Lungen- und Darmkrebs. Im vergangenen Jahr haben rund 3.500 Menschen die Angebote der Krebshilfe genutzt. Der Oktober steht außerdem im Zeichen der Brustkrebsvorsorge.
2: Als sichtbares Zeichen dafür leuchtet der Grazer Uhrturm noch bis zum 9. Oktober pink. Und heute gibt's warme Temperaturen bei uns in der Steiermark. Bis zum Nachmittag wird's 19 bis zu 24 Grad haben. Ihr dürft euch über viel Sonnenschein freuen. Heute heißt's also nochmal, das schöne, warme Wetter ausnützen, die Freizeit also am besten draußen verbringen, bevor ab morgen dann der Wetterumschwung kommt.
1: Dann werde ich dich beim Wort nehmen am Nachmittag dann 8.33 Uhr der Radio Grün-Weiß Verkehrs- und Blitzreport. Schaut jetzt gut aus auf den steirischen Straßen, da kommt ihr problemlos voran. Wenn ihr Infos für uns habt, gerne auch per WhatsApp, Text oder Sprachnachricht an 0664 22 22 99 4. Gute Fahrt.
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4: Und weiter geht's mit der Abwechslung für die

0: unsere hungrigen Augen haben schon mit einem Frühstück gestillt. Und jetzt für euch einmal ein bisschen Sport für die Ohren. Marcel Fischer, 8:41.
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2: In der Champions Hockey League müssen die 99ers und auch der KAC weiter auf den ersten Erfolg warten. Am gestrigen 5. Spieltag verlieren die ersatzgeschwächten Grazer zu Hause gegen Saipa aus Finnland mit 1:3 und die Kärntner gegen Kuhavola ebenfalls aus Finnland mit 3:5. Red Bull Salzburg hat heute die Chance, den 2. Sieg zu feiern. Die Bullen empfangen am Abend die Eisbären aus Berlin. Der 6. und letzte Spieltag folgt dann nächste Woche am 13. und 14. Oktober. 11. Sieg für Fußballweltmeister Spanien in Folge. Damit stehen die Iberer auch schon vorzeitig im Nations League Viertelfinale. Die Spanier gewinnen gestern in Split gegen Kroatien nach Rückstand dank eines Doppelpacks von Joker Mikel Merino noch mit 2:1. Harry Kane erzielt bei Englands 3:0 gegen Tschechien 2 Treffer und außerdem ist er jetzt englischer Rekordnationalspieler. Österreichs U21-Fußballnationalteam hat die EM-Qualifikation mit einem Kantersieg abgeschlossen, ist bei der Endrunde nächsten Sommer dennoch nur Zuschauer. Die ÖFB-Nachwuchsauswahl gewinnt gegen Wales auswärts mit 7:1, Treffer von Weinhandel und Hödel inklusive. In der Tabelle reicht es dennoch nur für Rang 2 hinter Dänemark. Noch zum Tennis. Sinja Kraus hat ihr bisher wichtigstes Match auf der WTA-Tour verloren. Die 24-jährige Wienerin muss sich in ihrem ersten Achtelfinale auf WTA 1000er-Level in Peking gegen die als Nummer 26 gesetzte Tschechin Nikola Bartunkova in 3 Sätzen geschlagen geben. Und die Nummer 1 der Herren, Jannik Sinner, wird wegen seiner Knieverletzung heuer nicht mehr auf den Tennisplatz zurückkehren und fällt somit auch für das erste Bank Open in Wien aus, wo er Titel verteidigt gewesen wäre.
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0: Grünen-Chefin Leonore Gehwessler fischt ganz offen im roten Wählerpool und macht den enttäuschten, vielleicht enttäuschten SPÖ-Wählern auch ein Angebot. Alle Infos gleich in den Nachrichten um 9 in 11 Minuten hier auf Radio Grün-Weiß.
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großer Phil Collins, Easy Lover. Und noch ein ganz großer hätte heute Geburtstag gehabt, nämlich Georg Danzer. 80 Jahre alt wäre er heute geworden und in der Pop-History in der nächsten Stunde, da würdigt ihn unser Mario Freis ganz genau. Jetzt geht's einmal mit Julian Grabmeier in Richtung Nachrichten hier auf Radio Grünweiß.

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1: Im Studio Martina Steidl. Guten Morgen. Grünen-Chefin Leonore Gewessler drängt einmal mehr auf Erbschaftssteuern. Die Superreichen müssten endlich einen Beitrag leisten. Sie fordert
2: ein Modell, das einen Freibetrag von 1 Million Euro hat. Das heißt, nur wer über 1 Million Euro erbt, zahlt für alles, was über dieser Million liegt, eine Abgabe. Je höher das Erbe wird, desto höher auch dieser Beitrag. Aber wer ein Haus zum Wohnen erbt oder einen Betrieb oder Landwirtschaft übernimmt, der bekommt dafür großzügige Ausnahmen. Weil es geht hier in unserem Modell um das mehr oder weniger reichste Prozent, das eine reichste Prozent der Menschen in unserem Land.
1: Gleichzeitig macht sie auch enttäuschten SPÖ-Wählern ein Angebot. Während die SPÖ mit sich selbst beschäftigt sei, würden die Grünen hart für eine weltoffene, faire Politik arbeiten. 3 Jahre ist der Angriff der Terrororganisation Hamas auf Israel her. In Israel gibt es mehrere Gedenkveranstaltungen. Das Land hat auch vor versuchten Anschlägen auf Israelis im Ausland und Juden weltweit gewarnt. Die israelische Armee ist in höchster Alarmbereitschaft. Bei dem Angriff hatten damals Hamas-Kämpfer und ihre Verbündeten mehr als 1200 Menschen getötet und etwa 250 weitere als Geiseln in den Gazastreifen verschleppt. Diese Geschichte sorgt seit Tagen für Gesprächsstoff. Die gescheiterte Hinrichtung von Christa Pike im US-Bundesstaat Tennessee. Die 50-Jährige hat ja 2 Giftspritzen überlebt. Nun ist sie wieder bei Bewusstsein. Trotz ihrer schweren Verletzungen an den Armen ist Pike mit Handschellen gefesselt und an das Bett im Krankenhaus gekettet. Ihre Anwälte haben einmal mehr gefordert, die Todesstrafe in lebenslange Haft umzuwandeln. Büchermenschen zieht es dieser Tage wieder in Massen nach Frankfurt. Die Buchmesse ist eröffnet. In den ersten 2 Tagen für Fachbesucher. Ab Freitag ist dann jeder willkommen, der gerne liest. Insgesamt werden erneut mehr als 200.000 Besucher erwartet. Auf 10 Bühnen sind mehr als 1.000 Sprecher zu erleben. Zudem gibt es Erlebniswelten für Krimi-, Podcast- oder Comicfans. Gastland ist heuer Tschechien.
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3: Ja, die Sonne scheint schon zu uns ins Studio. Ebenfalls sonnig ist es bei euch in Mürzzuschlag. 6 Grad hat es da aktuell. Vom Grazer Jakominiplatz werden uns 11 Grad gemeldet. Und in Mautern, da hat es derzeit 6 Grad. Insgesamt werden die Temperaturen an diesem Mittwoch noch ansteigen, nämlich auf 19 bis maximal 24 Grad. Also heute wird es nochmal dieses angenehm milde Herbstwetter der letzten Tage geben. Und dieses schöne Wetter, das gilt es auch unbedingt noch auszunutzen. Denn schon morgen folgt der Wetterumschwung. Dichte Wolken werden sich dann vor die Sonne schieben. Den ganzen Tag über kann es außerdem zu einzelnen Regenschauern kommen. Ab dem Nachmittag werden die Schauer dann in der Obersteiermark häufiger und auch kräftiger. Die Temperaturen, die steigen morgen vor den Schauern auf 16 bis 24 Grad an.
4: Danke Marlene. 3 nach 9, der Radio Grünweiß Verkehrs- und Blitzreport. Bitte aufpassen auf der A2 Richtung Wien im Bereich der Auffahrt Hartberg. Da sind Personen auf der Fahrbahn unterwegs. Das defekte Auto, das steht hier am Pannenstreifen. Also hier bitte um Vorsicht. Wenn ihr Infos für uns habt, 038 42 43 und 3x die 0. Gute Fahrt.
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4: Ja, und eins muss man sagen, Marlene, Georg Danze, egal wie alt oder jung man ist, den kennt man, oder?
3: So ist es, ja.
4: Ganz großer Musiker und wird ja auch gern schon zu Lebzeiten damals noch als Pionier des Austropops bezeichnet. Das hat er gar nicht mögen. Der war ein ganz zurückgezogener eigentlich. Und was ich spannend finde, tatsächlich hat er sich dann nach einer längeren Reise wirklich dann der Musik gewidmet. Gott sei Dank, können wir sagen. Und den schauen wir uns natürlich heute in der Pop-History ganz genau an. Zuvor gibt es noch Mark Amber für euch. Die Nocky singt dabei und Mike Oldfield feat. Roger Chapman. Schönen Mittwochvormittag.

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0: Klingt der Mittwochvormittag bei der Arbeit. Heute ja der 7. Oktober. Ja, und genau heute, da wäre Georg Danzer 80 Jahre alt geworden. Ja, und mit seiner Skepsis gegenüber Computern ist er damals seiner Zeit erstaunlich weit voraus gewesen. Mario Freis mit einer Würdigung.
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2: Georg Danzer konnte es einfach. Er konnte Geschichten erzählen, die auf den ersten Blick ganz einfach dahergekommen sind und bei denen man dann beim zweiten Hinhören plötzlich gemerkt hat, da steht ganz viel mehr dahinter. Geschau ist vielleicht auch das schönste Beispiel dafür. Ein Lied mit einem Augenzwinkern, mit viel Wiener Charme und jener lässigen Selbstverständlichkeit, die Danzer zu einem der ganz großen österreichischen Liedermacher gemacht hat. Georg Danzer darf man aber auch als Visionär bezeichnen. In einem Interview hat er erzählt, dass er beim Musikmachen lieber zur Gitarre, zu einem Heft und zu einem Aufnahmegerät greift und eben nicht zum Computer. Für ihn musste Musik lebendig bleiben, musste von Menschen kommen, von Musikern, die miteinander spielen, reagieren und etwas entstehen lassen. Und wenn man seine Worte aus der Fernsehsendung Wurlitzer heute hört, im Zeitalter der künstlichen Intelligenz, bekommt diese Haltung eigentlich eine erstaunliche Aktualität. Natürlich hat Danzer die KI nicht vorhergesagt, aber eine Frage hat er schon früh verspürt. Was passiert eigentlich mit kreativen Menschen? Was passiert eigentlich mit Musikern, wenn Maschinen immer mehr von dem übernehmen, was früher die Menschen gemacht haben?
3: Es gibt so viel Arbeitslosigkeit und es gibt so viel Musiker, vor allem Schlagzeuger, die keine Haut mehr haben, weil sie vom Computer ersetzt werden. Und wenn man das irgendwie in der Hand hat und eine Gitarre hat, um eine Platte zu produzieren, dann sollte man eigentlich selber als Musiker da mal sagen, ich beschäftige einfach Leute damit, mehr Musiker wieder Mut haben, Musik zu machen. Und nicht jeder sagt, was soll ich Musikerin?
2: 80 Jahre Georg Danzer ist heute also nicht nur ein Anlass, seine großen Lieder wieder aufzulegen. Es ist auch ein Anlass, einem Künstler zuzuhören, der seiner Zeit oft ein Stück voraus gewesen ist.
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0: Menschen zu Gesundheit und Pflege unterstützen Angehörige und machen bei Bedarf auch Hausbesuche.
1: Wallner fordert deshalb eine Übergangslösung, damit bestehende Standorte wie Leoben während der Pilotphase weiterarbeiten können. Weiter geht's damit auch schon zu dir, liebe Patricia, und wir kommen zum Wetter.
2: Da haben wir auch bald. Ja, eigentlich sowas wie heute einen Übergangstag, könnte man fast so sagen, denn heute wird's nochmal richtig mild und sehr, sehr sonnig. Den ganzen Tag über gibt's kaum Wolken in der Steiermark, das Ganze bei 19 bis 24 Grad. Ein bisschen Wind kommt heute schon auf und der ist vielleicht schon auch ein bisschen der Vorbote für den Wetterumschwung, der begleitet uns nämlich dann am morgigen Donnerstag. Da kommen dichte Wolken, da kommt Regen und am Nachmittag kann es auch kräftig regnen, aber zuvor wird es auch morgen noch einmal mild, bevor es dann mit dem Regen und vor allem auch dem starken Wind ordentlich abkühlen wird. 10.33 Uhr, der Radio Grün-Weiß Verkehrs- und Blitzreport, da wird auch eure Geschwindigkeit kontrolliert. Und zwar auf der B317 in Furt bei der Kreuzung im 50er. Danke dann den Peter fürs Anrufen. Wenn ihr auch Infos für uns habt, 038 42 43 und dreimal die 0. Gute und sichere Fahrt.
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0: Musik für euren Mittwochvormittag bei der Arbeit. Und vielleicht habt ihr ja in dieser Woche an dem einen oder anderen Tagen noch ein bisschen Zeit.
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0: Morgen etwa ab 9, da lädt nämlich der 188. Gösser-Kirtag nach Lioben. Euch erwartet wie jedes Jahr traditionelles Kirtagstreiben mit einer der längsten Standelstraßen Österreichs. Marktständen, regionaler Kulinarik, Musik und gelebtem Brauchtum. Und auch wir von Radio Grün-Weiß sind live zu Gast beim Gösser-Kirtag von 13 bis 15 Uhr, melden sich Karin Feiler und Marc Ehrengroß vom Hauptplatz. Am Freitag um 19.30 Uhr gastiert Chris Steger mit seiner The Horm-Tour im Kulturhaus Knittelfeld. Neben neuen Liedern dürfen da natürlich auch Hits wie C-Fix, Leicht kennt man's Home oder Wir sein so nicht fehlen. Karten gibt's im Kulturamt Knittelfeld und bei Ü-Ticket. Ebenfalls am Freitag um 19.30 Uhr ist Malarida mit ihrem Kabarettprogramm Trophäenraub im Kultur im Zentrum Spielberg zu Gast. Mit ihrer Rolle als rechtsaffine Austroserbin nimmt sie Partnerwahl, Dating und die Geschichte der Menschheit satirisch aufs Korn. Tickets gibt's bei Ö-Ticket, Infos unter spielberg.at. Am Samstag ab 6 Uhr wird der Brucker Hauptplatz beim Herbsteln zum herbstlichen Treffpunkt. Ab 10 Uhr gibt's Musik, Unterhaltung, Tanz und Brauchtum. Dazu das traditionelle Maibaumumschneiden sowie Maroni und Sturm. Auch am Samstag von 12 bis 14 Uhr senden wir von Radio Grün-Weiß mit einem Wunschradio live vom Steiermarkttag auf der Kaiserwiesen im Wiener Prater. Mario Freis begrüßt interessante Gesprächspartner und erfüllt eure Musikwünsche vor Ort. Am Samstag um 19 Uhr präsentiert Christoph Kulmer im Arbeiterheim Vonsdorf seine Show The Best of Me. Euch erwarten große Illusionen, starke Momente und eine Show für Jung und Alt. Infos gibt es unter vonsdorf.at. Und am Sonntag um 18 Uhr sind die Palldauer im Live-Kongress Leoben zu Gast. Unter dem Motto Bis ans Ende der Welt gibt es ihre großen Hits live auf der Bühne. Tickets gibt's bei Best Management, Ö-Ticket und je nach Verfügbarkeit an der Abendkasse. Was auch immer ihr vorhabt, wir wünschen viel Spaß und gute Unterhaltung.
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0: Lionel Richie am Mittwochvormittag bei der Arbeit. Schülerinnen und Schüler auch fleißig aktuell bei der Arbeit und viele ja natürlich jetzt auch im Matura-Jahrgang. Und da gibt's jetzt neue Regelungen für die kommende Matura. Da hat sich die Regierung jetzt geeinigt. Alle Infos gibt's in den Nachrichten um 11 hier bei mir.
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1: Im Studio Christina Adler. Bei der kommenden Matura soll es neue Regeln geben. Darauf hat sich die Regierung nun geeinigt. Das war notwendig, weil einige Bestimmungen ausgelaufen sind. Was bleibt, die Jahresnote wird auch weiter in die Maturanote mit einbezogen, sagt heute Bildungsminister Christoph Wiederkehr.
2: Es ist beides wichtig, eine zentrale Matura mit Standards zu haben, aber auch zu schauen, was können die Schülerinnen und Schüler im Laufe der 8. Klasse. Das heißt, beides zählt, die Matura ist wichtig, aber auch die Note der 8. Klasse, die auch in Zukunft eingerechnet wird.
1: Allerdings, und das ist neu, sowohl bei der schriftlichen als auch bei der mündlichen Matura gilt eine Mindestschwelle von 30%, die erreicht werden muss. Abschließende Arbeiten bleiben weiter freiwillig. Beschlossen hat die Dreierkoalition auch, dass Endgeräte wie Laptop oder Tablets in den Schulen erst in der 6. und nicht in der 5. Schulstufe ausgegeben werden. Bald ist es wieder soweit. In der Nacht auf Sonntag, den 25. Oktober, stellen wir wieder die Uhren um eine Stunde zurück. Seit Jahren wird ja in der EU darüber diskutiert, die Zeitumstellung abzuschaffen. Die Mitgliedsländer können sich aber nicht auf Sommer- oder Winterzeit einigen. Bis Ende des Jahres will die EU-Kommission eine neue Studie dazu vorlegen. Der deutsche Autobauer Porsche setzt stärker auf Luxusmodelle und schrumpft, um den Betrieb aufrechtzuerhalten. Durch Einsparungen auch beim Personal. Rund 9000 Jobs fallen weg, das ist bereits beschlossen. Der Durchschnittspreis von Topmodellen soll um ein Fünftel auf mehr als 330.000 Euro steigen. Davon sollen mindestens 10.000 Exemplare pro Jahr verkauft werden. Nach 28 Jahren und mehr als 50.000 Kilometern Wanderung ist ein britischer Abenteurer jetzt wieder in seine Heimat zurückgekehrt. Zum Abschluss seiner Tour von Südamerika aus rund um die Welt ist der 57-Jährige noch durch den Ärmelkanal geschwommen. Insgesamt haben ihn Visa-Probleme, die Finanzkrise von 2008 und die Corona-Pandemie etwa 14 seiner 28 Jahre gekostet, die er unterwegs war.
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3: 18 Grad und Sonnenschein aktuell bei euch in Leutschach. In Volzberg messen wir 17 Grad und in Kapfenberg sind es 13. Derzeit gibt es noch recht verbreitet viel Sonne, aber die Wolken, die werden im Laufe des Tages dichter. Da sind am Nachmittag einige mit dabei. Es wird auch windig, vor allem auf den Bergen. Die Temperaturen können heute aber 19 bis 24 Grad erreichen. Erst morgen wird es dann wechselhaft. Da kann es in der Früh schon stellenweise ein bisschen regnen. Am ersten sonnig, die längsten sonnigen Phasen morgen über Mittag, denn dann kommen Wolken von Westen, die bringen wieder Schauer. Vor dem Regen noch 16 bis 24 Grad, aber dann kühlt es natürlich spürbar ab. 4 nach 11 gleich, der Radio Grün-Weiß Verkehrs- und Blitzreporter wird fleißig kontrolliert, etwa in Kapfenberg am Frauenriegel beim Gymnasium Richtung Marein. Danke dann die Anna fürs Melden. Auf der B317 in Furt bei der Kreuzung im 50er. Danke Peter und auch zwischen Secker und Kobenz. Da wird bei der Bushaltestelle an der Brücke kontrolliert. Wenn ihr für uns Verkehrsinfos habt, gerne auch per WhatsApp, Text oder Sprachnachricht an 0664 22 22 99 4. Gute Fahrt.
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3: Und ich nehme an, die Läuferinnen und Läufer unter euch, die werden schon vorbereitet sein für den Graz-Marathon am Sonntag. Aber eines könnt ihr zu Hause lassen, nämlich eure Kopfhörer. Es gibt tatsächlich heuer für alle Laufbewerbe ein Kopfhörerverbot. Egal welche, sind verboten, damit ihr eben die Warnsignale und auch die Rettungsfahrzeuge rechtzeitig hören könnt. Da hat es offenbar fast ein Malheur gegeben im Vorjahr. Disqualifiziert soll niemand werden. Es geht da um mehr Bewusstsein. Das heißt, ich würde sagen, die Musik ein paar Tage davor jetzt so richtig inhalieren. Ich würde mal meinen, der Song, der wäre was für den Schluss bringt, damit man vielleicht noch ein, zwei Plätze gut macht.

0: Dieser treibende Beat von Nick Kamen, I Promised Myself, hat in meiner Lauf-Playlist nie fehlen dürfen früher. Ja, und jetzt, muss ich zugeben, freue ich mich eher auf Sport schauen. Und jetzt gibt es einmal Sport für die Ohren von Marcel Fischer für euch.
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2: In der Champions Hockey League müssen die 99ers und auch der KAC weiter auf den ersten Erfolg warten. Am gestrigen fünften Spieltag verlieren die ersatzgeschwächten Grazer zu Hause gegen Saipa aus Finnland mit 1:3 und die Kärntner gegen Kuhavola ebenfalls aus Finnland mit 3:5. Red Bull Salzburg hat heute die Chance, den zweiten Sieg zu feiern. Die Bullen empfangen am Abend die Eisbären aus Berlin. Der sechste und letzte Spieltag folgt dann nächste Woche am 13. und 14. Oktober. 11. Sieg für Fußballweltmeister Spanien in Folge. Damit stehen die Iberer auch schon vorzeitig im Nations League Viertelfinale. Die Spanier gewinnen gestern in Split gegen Kroatien. Nach Rückstand, dank eines Doppelpacks von Joker Mikel Merino, noch mit 2:1. Harry Kane erzielt bei Englands 3:0 gegen Tschechien 2 Treffer. Und außerdem ist er jetzt englischer Rekordnationalspieler. Österreichs U21 Fußballnationalteam hat die EM-Qualifikation mit einem Kantersieg abgeschlossen, ist bei der Endrunde nächsten Sommer dennoch nur Zuschauer. Die ÖFB-Nachwuchsauswahl gewinnt gegen Wales auswärts mit 7:1, Treffer von Weinhandel und Hödel inklusive. In der Tabelle reicht es dennoch nur für Rang 2 hinter Dänemark. Noch zum Tennis. Sinja Kraus hat ihr bisher wichtigstes Match auf der WTA-Tour verloren. Die 24-jährige Wienerin muss sich in ihrem ersten Achtelfinale auf WTA 1000er-Level in Peking gegen die als Nummer 26 gesetzte Tschechin Nikola Bartunkova in 3 Sätzen geschlagen geben. Und die Nummer 1 der Herren, Jannik Sinner, wird wegen seiner Knieverletzung heuer nicht mehr auf den Tennisplatz zurückkehren und fällt somit auch für das erste Bank Open in Wien aus, wo er Titel verteidigt gewesen wäre.
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0: Alltag bei der Arbeit. Allerdings, jetzt heißt auf alle Fälle aufpassen und Augen auf für euch. Und zwar auf der A9 Richtung Linz. Der Radio Grün-Weiß Verkehrs- und Blitzreporter ist zwischen Schachenwald und Schwarzelsee nämlich ein Unfall passiert. Da gibt es laut dem Martin auch schon Stau. Bitte vergesst hier auf keinen Fall die Rettungsgasse. Und außerdem... Rauschstimme, Ben Zucker, der wartet gleich für euch, auf euch bei der Arbeit. Die Eagles gibt's auch in 3 Minuten.
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0: Kollege ist legendär. Für euch bei der Arbeit, 11.30 Uhr ist es geworden.
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0: Im Studio bei mir, Marlene Baumgartner.
2: Schönen Vormittag. Bei einem Großeinsatz in einem Grazer Szenenlokal hat die Polizei 6 mutmaßliche Drogendealer festgenommen. Vorausgegangen sind umfangreiche Ermittlungen des Landeskriminalamts. Laut Polizei soll in dem Lokal und auch in weiteren Szenenlokalen über längere Zeit vor allem Kokain im Kilobereich verkauft worden sein. Der Handel soll teilweise direkt von Mitarbeitern organisiert worden sein. Bei der Durchsuchung haben die Ermittler Kokain, Cannabis und Amphetamine sichergestellt. Die 6 Festgenommenen stehen im Verdacht, gewerbsmäßig mit diesen Drogen gehandelt zu haben. Weitere Festnahmen sind laut Polizei möglich. ÖGB und Wirtschaftskammer fordern einen raschen Ausbau der A9 zwischen Wildon und Graz. Die dritte Spur sei wegen der täglichen Staus dringend nötig, betonen die Sozialpartner. Sie verweisen auf die vielen Pendler, die wachsende Wirtschaft im Grazer Süden und das Güterterminal Werndorf. ÖGB und WKO kritisieren außerdem einen offenen Brief der Scientists for Future gegen den Ausbau. Die Auswirkungen auf Verkehr, Umwelt und Bevölkerung seien bereits untersucht worden, betonen die Sozialpartner. Sie fordern deshalb, das bereits geplante Projekt rasch umzusetzen. Und Borkenkäfer haben auch heuer bei uns in der Steiermark große Schäden verursacht. Besonders betroffen sind die Ost- und Südoststeiermark. Marc Ehrengroß mit näheren Informationen.
3: Dort hat die starke Schneelast im Februar viele Fichten beschädigt. Der warme und trockene Sommer hat die Bäume zusätzlich geschwächt und damit die Ausbreitung der Borkenkäfer begünstigt. Insgesamt sind heuer rund 500.000 Festmeter Schadholz angefallen. Waldbesitzer sollen befallene Fichten möglichst rasch aus dem Wald bringen. So soll verhindert werden, dass sich die Borkenkäfer im Frühjahr weiter ausbreiten.
2: In der Obersteiermark ist der Befall geringer. Das liegt vor allem daran, dass dort rechtzeitig Regen gefallen ist.

Der Genesis, I Can Dance, hier auf Radio Grün-Weiß am Mittwochmittag. Und in den Nachrichten haben wir gerade vorher gehört, Steiermark-Frühling ist da angesagt. Ja, nächstes Jahr wieder, Ende März, Anfang April. Und wenn ihr da unterwegs seid in Wien oder überhaupt jetzt einmal einen Schlittentag in Wien plant, könnt ihr dort tatsächlich bald die Tina Turner Promenade besichtigen. Ja, die neue Verkehrsfläche, die soll nämlich in der Seestadt Aspern entstehen und ist auch Teil einer ganzen Reihe neuer Straßen, Park- und Platznamen in Wien. Und geehrt werden dabei nicht nur große Namen aus Musik und Schauspiel, sondern auch Widerstandskämpferinnen, NS-Verfolgte und auch Persönlichkeiten aus Wissenschaft und Gesellschaft. Dazu kommt dann in Wien auch noch mit dem Regenbogensteg ein sichtbares Zeichen für Vielfalt. Ja, und bei Tina Turner, da passt es irgendwie perfekt, oder? Eine Frau, die so viele Menschen bewegt hat, bekommt jetzt ganz offiziell einen Weg durch Wien. Also bei meinem nächsten Besuch muss ich mir den anschauen. Sie ist einfach simply the best.

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0: Jetzt habe ich mich selber überholt. Das ist nämlich der Radio Grün-Weiß Verkehrs- und Blitzreport. Mit einer Geisterfahrermeldung. Achtung, Autofahrer auf der A9. Da kommt euch zwischen St. Michael und Kammern ein Geisterfahrer entgegen. Bitte rechts bleiben, nicht überholen. Und wir geben natürlich Entwarnung, sobald der Geisterfahrer hier die Autobahn verlassen hat.

0: 12.51 Uhr, der Radio Grün-Weiß Verkehrs- und Blitzreport mit der Geisterfahrer-Wiederholung. Achtung Autofahrer auf der A9 Püren-Autobahn, da kommt euch zwischen St. Michael und Kammern ein Geisterfahrer entgegen. Bitte in beiden Richtungen um Vorsicht und nicht überholen.
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Donna Summer, Hot Stuff. Und das ist auch Hot Stuff für die steirischen Straßen. Der Radio Grün-Weiß Verkehrs- und Blitzreport mit der Wiederholung der Geisterfahrermeldung. Achtung Autofahrer, auf der A9 Püren Autobahn kommt euch zwischen St. Michael und Kammern ein Geisterfahrer entgegen. Bitte in beiden Richtungen vorsichtig fahren, nicht überholen. Wir geben natürlich Entwarnung. Sobald

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1: Im Studio Christina Adler. Die Österreicherinnen und Österreicher lassen sich beim Bezahlen ihrer Rechnungen gerne mal länger Zeit. Mittlerweile wird hierzulande fast jede fünfte Rechnung zu spät bezahlt, zeigt eine neue KSV 1870 Umfrage. Besonders bei den Unternehmen dauert es immer länger, erklärt Walter Koch, KSV-Geschäftsführer.
2: Ganz klar sieht man bei den Firmen, wie sich das verändert hat. 4 Tage plus, das heißt im vergangenen Jahr wurden die Rechnungen im Schnitt in 25 Tagen bezahlt, in diesem Jahr nur in 29 Tagen. Blicklicht in dem Kontext die Privaten, die ihre Rechnungen erstens einmal innerhalb von 13 Tagen bezahlen und immerhin um 2 Tage schneller als im vergangenen Jahr.
1: Häufige Gründe für den Zahlungsverzug bei Unternehmen sind Liquiditätsengpässe, Verwaltungsprobleme und vor allem bei den großen Firmen auch das Ausnutzen von einer gewissen Machtposition. Bei den Privaten liegt es meist auch am fehlenden Geld oder daran, dass Rechnungen einfach vergessen werden. Ryanair zieht weitere Flugzeuge aus Wien ab. Im Winterflugplan werden 4 Maschinen abgezogen und 12 Strecken gestrichen. Davon sind rund 80 Arbeitsplätze betroffen. Bereits für den Sommerflugplan hat die Billigfluglinie das Angebot verkleinert. Als Grund nennt die Airline die hohen Kosten in Österreich. Ryanair-Chef Michael O'Leary macht deswegen regelmäßig Druck und fordert eine Abschaffung der Luftverkehrssteuer. Der Chemie-Nobelpreis geht in diesem Jahr an den Franzosen Henri Cargan und den Japaner Kenzo Sohai. Die beiden haben herausgefunden, warum Moleküle in lebenden Organismen nur in einer Variante vorkommen und nicht in spiegelbildlicher Form. Eine Frage, die die Chemie über ein Jahrhundert lang beschäftigt hat. Im vergangenen Jahr haben 4 von 10 Österreicherinnen und Österreicher künstliche Intelligenz genutzt. Das ist ein Sprung um 11 Prozentpunkte im Vergleich zum Jahr 2024. Damit liegt Österreich deutlich über dem EU-Schnitt von 33% und belegt Rang 12 im EU-Vergleich. Das zeigt eine Analyse der Statistik Austria. Vor allem Schülerinnen und Schüler sowie Studierende haben ChatGPT und Co. regelmäßig im Einsatz.
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3: Da gibt's heute viel Sonne und nahezu wolkenloser Himmel. 24 Grad, die messen wir etwa bei euch. In Bad Radkersburg 20 Grad sind's in Gradwein und 19 Grad am Hauptplatz in Leoben. Heute wirklich, da trübt das Wetter eigentlich gar nichts. Dann morgen, da schaut's dann anders aus in der Steiermark, denn da wird's wechselhafter. In der Früh können schon ein paar Regentropfen mit von der Partie sein und zu Mittag dann Sonne, aber dann werden die Schauer stärker und das Wetter beginnt sich umzustellen. Es kühlt dann ab, zuvor aber ähnlich wie heute 16 bis 24 Grad. 3:01, der Radio Grünweiß Verkehrs- und Blitzreport. Mal die gute Nachricht für die A9 Püren-Autobahn. Der Geisterfahrer hat die Autobahn zwischen Kammern und St. Michael verlassen. Auch ansonsten schaut's gut aus. Da sind uns derzeit keine Störungen gemeldet. Wenn ihr für uns Infos habt, 038 42 43 und 3 mal die 0. Eine gute und sichere Fahrt.
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0: 13.30 Uhr ist es damit auch schon geworden. Das ist der Radio Grün-Weiß Verkehrs- und Blitzreport. Und da schaut's gut aus aktuell auf unseren steirischen Straßen. Uns liegen derzeit keine neuen Störungen vor. Solltet ihr das anders sehen, 038 42 43 und dreimal die 0. Ich bin Marlene Baumgartner. Kommt gut an euer Ziel.
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1: Im Studio Christina Adler. Die Billigfluglinie Ryanair zieht die nächsten Flieger aus Wien ab. Im Winterflugplan werden dann nur noch 12 statt bisher 14 Flieger in Wien stationiert sein. Damit fallen auch 10 Strecken weg, darunter die London-Flüge ab Linz und Klagenfurt. Der Grund sind die hohen Steuern in Österreich, sagt Flugexperte Kurt Hoffmann.
2: Diese Ticketabgabe, die es für uns gibt, ist schon sehr kontraproduktiv im Vergleich zu anderen Ländern. Also es wirkt sich schon negativ aus.
1: Ryanair hat seit Herbst 2025 insgesamt 5 Boeing-Maschinen aus Wien abgezogen. Laut Ryanair fallen damit in Wien pro Flugzeug auch 20 Stellen in Cockpit und Kabine weg. Die Regierung hat heute im Ministerrat ihren Vorschlag für die Wehrdienstreform in Begutachtung geschickt. Das passiert, nachdem die FPÖ gestern quasi die Verhandlungen mit der Regierung als gescheitert erklärt hat. Die Regierung ist aber trotzdem zuversichtlich, dass es mit der nötigen Zweidrittelmehrheit noch klappen kann. Die Gespräche mit Grünen und der FPÖ würden weitergehen, heißt es heute. Der ehemalige Präsident des deutschen Geheimdienstes August Hanninger ist heute in U-Haft gekommen. Er soll seinen ehemaligen Büroleiter dafür bezahlt haben, dass der ihn auch nach seinem Weggang vom BND weiter mit geheimen Infos versorgt. Diese Infos soll Hanninger dann bei seiner Beratertätigkeit gewinnbringend verwertet haben. Auch der Büroleiter sitzt in U-Haft. Wer noch eine Photovoltaikanlage oder einen Stromspeicher fördern lassen will, hat morgen die Chance dazu. Der Call startet um 17 Uhr und läuft bis 22. Oktober. Für diesen Fördercall stehen insgesamt 38,5 Millionen Euro zur Verfügung. Das ist die letzte Förderrunde in dieser Form. Ab dem nächsten Jahr soll die Förderung dann neu ausgerichtet werden, mit einem stärkeren Fokus auf Stromspeicher.
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3: Wenn überhaupt, könnt ihr noch ein paar harmlose Wolkenfelder heute erleben, unter Anführungszeichen, aber im Wesentlichen bleibt es sonnig und freundlich und spätsommerlich angenehm, etwa im Thermen- und Vulkanland 24 Grad in Bad Waltersdorf oder auch in Fürstenfeld, 21 Grad in Birkfeld oder 21 Grad bei Sonne bei euch aktuell in Liezen. Also eine schnelle Laufrunde oder auch eine Ausfahrt mit dem Rad wäre noch perfekt möglich, denn die Temperaturen bleiben angenehm. Im Süden sind es also bis zu 24 Grad heute. Die Abend- und Nachtstunden verlaufen dann auch weitestgehend trocken. Morgen dann am Donnerstag beginnt sich das Wetter allmählich zu verändern. Der Tag beginnt zunächst noch mit ein paar stärkeren Wolkenfeldern und Regenschauern. Dann kommen aber sonnige Phasen, bevor dann am Abend und in der ersten Nachthälfte dann deutlich schlechteres, sprich kühleres Wetter zu erwarten sein wird.
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3: Es ist ganz genau 15 Uhr und 3 Minuten. Gut schaut's aus auf unseren steirischen Straßen. Heute ist es ruhig. Neue Störungsmeldungen liegen mir aktuell nicht vor. Den Überblick über die Dauerbaustellen im Land liefert die Radio Grün-Weiß Website. Sag aber Dankeschön an die Claudia und auch an den Dominik für einen ganz neuen Blitzer. A9 Pirnautobahn Richtung Spielfeld. Konkret geblitzt wird zwischen dem Schadner Kogeltunnel und der Raststation Deutsch-Feistritz. Egal wo ihr unterwegs seid, auch weiterhin eine gute und sichere Fahrt.
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3: Ich hoffe doch sehr, ihr seid richtig motiviert für all das, was am heutigen Mittwochnachmittag noch ansteht. Ich darf euch bis 19 Uhr von 3 bis 3 also begleiten, allmählich hinein in euren Feierabend. Und gleich am Beginn gibt es interessante Infos für alle Theaterfreundinnen und Theaterfreunde. Neues gibt's nämlich von The Lectors. Und das darf ich jetzt schon mal spoilern. Ja, ihr könnt auch Karten gewinnen. In diesem Sinn, einen schönen Mittwoch.

Richtig cooler Sound, made in Austria. Das war Thorsten Einarsson im Treffpunkt Steiermark auf Radio Grün-Weiß. Und jetzt habe ich Informationen für alle Theaterfreundinnen und Theaterfreunde, denn es geht wieder mal um

0: Das Stück und nach zwei erfolgreichen Wochenenden im Stadttheater Leoben geht's jetzt weiter. Und zwar für insgesamt 4 weitere Aufführungen in den Stadtkultursaal Trafeiach. Marco Lulay schreibt die Stücke immer selbst. Und Marco, wichtige erste Frage, worum geht's denn im neuersten Stück Rot macht erfinderisch?
1: Es soll ja jedes Jahr ein bunter Mix sein, wo aktuelle Themen verpackt werden, wo wir immer Kernthemen mit drinnen haben und wo wir uns einfach ja mit einer Botschaft auch ans Publikum richten wollen. Aber eines soll immer unser Grundlegendes sein und das ist die Unterhaltung. Und da ist auch dieses Jahr wieder vieles drinnen. Es ist ja fast romantisch. Es geht um einen Heiratsantrag und der funktioniert vielleicht nicht so, wie man sich denkt. Da kommen ganz viele Personen dazwischen und eines sei verraten, nicht nur Personen treiben sich da im Wald auf einer Lichtung herum. Mhm. Und wie das dann genau ausschaut, sieht man natürlich dann im Stadtkultursaal Trafeiach.
0: Ja, klingt spannend. Mit dabei seit Anfang an ist auch Claudia Heidi Hödel-Tomitsch. Sie ist nämlich eine ganz wichtige Stütze im Verein, ist auch Gründungsmitglied und auch selbst Schauspielerin bei The Lectors. Heidi, was zeichnet The Lectors für dich auch ganz persönlich aus?
2: The Lectors, der Schauspielverein, zeichnet für mich aus, dass die Qualität sehr hoch gehalten wird. Also wir machen auch unterjährig Workshops für uns, wo wir uns fortbilden. Und dass es einen irrsinnig großen Zusammenhalt gibt im Verein. Wenn jemand Probleme hat, wenn jemand Thematiken hat, wo er Hilfe braucht, dann wird geholfen. Bei einem Hausumbau kann schon sein, dass plötzlich 8 Vereinsmitglieder auf der Baustelle stehen. Also es ist irgendwie wie eine große Familie, die von Jahr zu Jahr enger zusammenrückt und wo immer neue Familienmitglieder dazukommen.
0: Jahrelang habt ihr ja in der Simon Mühle in Trafeiach gespielt. Mittlerweile finden ja eure Vorstellungen aber im Stadtkultursaal statt.
2: Ja, genau. Wir mussten einfach ein bisschen erweitern, weil wir das Thema hatten, dass wir in der Simon Mühle einfach jedes Mal komplett ausverkauft waren. Und im Stadtkultursaal haben doch mehrere Leute Platz. Und darum sind wir gesiedelt. Und zuerst hatten wir ein bisschen Bedenken, ob das gut geht, weil ja doch neben die Sporthalle ist, neben das Hallenbad und ob das Flair stimmt. Und ich muss sagen, mit dem Buffet innen drinnen hat das doch ein so tolles Flair, dass wir uns mittlerweile schon richtig wohlfühlen dort.
0: Und wohlfühlen werden sich garantiert auch eure Gäste vom 15. bis zum 18. Oktober. Nähere Infos gibt's natürlich, Marco, auch online.
1: Alle Informationen findet man natürlich auf unserer Homepage www.the-lectors.at. Da kann man auch direkt Karten erwerben. Ansonsten über Ö-Ticket und wenn wirklich Not am Mann ist, bitte gerne zu uns kommen und sich bei uns melden. Wir helfen sehr, sehr gerne weiter.
0: Und als Draufgabe haben wir jetzt noch ein kleines Präsent für euch, nämlich einmal 2 Karten für die Aufführung am Donnerstag, den 15. Oktober, beginnt seit 19.30 Uhr im Stadtkultursaal in Trafeiach. Aber auch heute geht es wieder darum, dass ihr eine ganz leicht zu beantwortende Frage gestellt bekommt.
1: Ja, da wollen wir ganz einfach wissen, das wievielte Stück der Lectors wird dieses Jahr präsentiert.
0: Also die Frage ist einfach, er hat es ja vorhin auch erwähnt. 038 42 43 3x die 0 und die Durchwahl 43. Ich habe für euch einmal 2 Karten, wie gesagt, für die Veranstaltung am 15. Oktober im Stadtkultursaal in Trafeiach. Und wie immer wünsche ich euch viel Glück.

0: richtig energiegeladene Musik für euren Nachmittag hier auf Radio Grün-Weiß. Bitte nicht mehr anrufen. Unsere zwei Karten für das Theaterstück von Delectors, nämlich Rot macht erfinderisch, sind weg. Die richtige Antwort hat natürlich gelautet, das ist mittlerweile das 13. Stück vom Delectors. Gewusst hat, dass der Erich und der wird am Donnerstag in einer Woche mit dabei sein in Trophäe Action. Jetzt, lieber Erich, wünsche ich dir und deiner Begleitung einen schönen Theaterabend.
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Was für eine schöne musikalische Begleitung an diesem sonnigen Nachmittag. Das waren Supertramp auf Radio Grünweiß. Steiermark-Infos, Wetter und Verkehrsupdates gleich nach Musik von Peter Andre für euch. Schönen Nachmittag.

0: Es ist 15.30 Uhr und damit in die Nachrichtenredaktion zu Karin Feiler.
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2: Schönen Nachmittag. Seit Jahren kämpfen Frontleitner und Perneck um eine Änderung des Schulsprengels. Perneck soll künftig zur Mittelschule Frontleitner statt zur Mittelschule Bruck an der Mur gehören. Pernecks Bürgermeisterin Eva Schmiedinger betont, dass dies bereits seit 10 Jahren gelebte Praxis sei. Ein Großteil der Kinder würde schon jetzt die Mittelschule Frontleitner besuchen.
3: Weil das System und auch die ganze Anlage den Eltern sehr gut gefällt, den Kindern entgegenkommt. Es sprechen einige Faktoren dafür. Erstens ist ein Teil von Perneck, der zu Breitenau benachbarte Teil, schon eingesprengelt in Frontleitner in der Mittelschule und der Rest will eigentlich.
2: Das hat sich vor allem bei einer Befragung der betroffenen Eltern gezeigt. Fast 80% haben sich für die Änderung des Schulsprengels ausgesprochen. Die beiden Gemeinden haben sich gestern in einem offenen Brief an Bildungslandesrat Stefan Herrmann gewandt und eine konkrete Entscheidung gefordert. Bruck an der Mur hat in den vergangenen Jahren rund 450.000 Euro in sichere Schutzwege investiert. Seit 2018 hat die Stadt insgesamt 61 Zebrastreifen saniert und an aktuelle Sicherheitsstandards angepasst, unter anderem mit moderner LED-Beleuchtung und besserer Beschilderung. 8 Schutzwege sind nach Gutachten aufgehoben worden, weil sie kaum genutzt worden sind oder Sicherheitsrisiken dargestellt haben. Auch 2026 und 2027 sind weitere Maßnahmen geplant, etwa das bessere Platzieren von Hinweisschildern. Ziel ist es, die Verkehrssicherheit in Bruck an der Mur weiter zu erhöhen. Und Rudolf Tischert bleibt Vorsitzender des Tourismusverbandes Erzberg-Leoben. Die Tourismuskommission hat ihn gestern für weitere 5 Jahre gewählt. Sein Stellvertreter ist Mario Angerer, Finanzreferent ist weiterhin Johann Roth. Die Hälfte der Kommission ist neu besetzt worden. Der Tourismusverband will in den kommenden Jahren vor allem Bergbau, Natur und Abenteuer stärker mit Industrie und Innovation verbinden, mit dem Ziel, die besonderen Stärken der Region erlebbar zu machen. Nach 2 herausfordernden Jahren haben sich die Gäste die Zahlen in der Tourismusregion zuletzt positiv entwickelt. Von Mai bis August sind die Übernachtungen im Vergleich zum Vorjahr um 14,7% gestiegen. Und damit schon zu dir, lieber Mario, und den Wetteraussichten.
0: Und Dankeschön, Karin. Die Wetteraussichten, ja, die bleiben wirklich heute herrlich. Also für einen 7. Oktober wirklich angenehm. 24 Grad zum Beispiel in und um Graz oder auch 24 Grad in weiten Teilen der Oststeiermark und auch in der Obersteiermark bleibt es heute sonnig. In Jonsbach 19, in Trieben 21 oder in Wald am Schorpass aktuell 20 Grad. Also bis 24 Grad gehen sich problemlos aus. In den Abendstunden wird es im Wesentlichen auch trocken sein. Ein paar ganz vereinzelte Regenschauer kann es im Westen geben, größtenteils bleibt es auch in der zweiten Nachthälfte trocken. Morgen am Donnerstag weiterhin recht mildes Wetter. Die Temperaturen steigen auf bis zu 23, mitunter 24 Grad am Abend und dann in der ersten Nachthälfte. Da beginnt sich das Wetter dann zu verändern. Da beginnt es nämlich vor allem in der Obersteiermark dann recht dramatisch, unter Anführungszeichen gesagt, zu regnen, bevor es dann am Freitag deutlich kühler sein wird als zuletzt. 15 Uhr und 34 Minuten, das ist der Blick auf die Straßen unseres Landes, der Radio Grün-Weiß Verkehrs- und Blitzreport. A9 Pünnotterbahn in beiden Richtungen, wie schon mehrfach erwähnt, die Auf- und Abfahrt Gradkorn Nord bleibt gesperrt. Grund sind Bauarbeiten, mindestens noch bis Freitag wird das dauern. Ausweichen geht über Pegau Deutsch-Weistritz oder Gradkorn Süd. Und etwas mehr Zeit braucht ihr auch in Graz wieder. Und zwar, da staut es sich in der Puntigammer Straße bzw. in der Plüdemanngasse wegen Überlastung. Und in der Köflacher Gasse, da findet gerade ein Polizeieinsatz statt. Manuel, übrigens, Dankeschön für deinen schnellen Anruf. Wir wissen aber nichts Näheres darüber. Da auf jeden Fall ist momentan eine Sperre gegeben. Und aktuell wird auch eure Geschwindigkeit kontrolliert, und zwar auf der B70 Packerstraße und zwar in Liboch in Fahrt Richtung Graz. Und außerdem wird kontrolliert auf der A9 Richtung Spielfeld zwischen dem Schadner Kogeltunnel und der Raststation Deutsch-Weistritz. Gute und weiterhin sichere Fahrt.
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16.38 Uhr blicken wir noch einmal auf die Straßen unseres Landes. Das ist der Radio Grün-Weiß Verkehrs- und Blitzreport mit einem Update. Wir haben ja heute schon berichtet von der Sperre der Köflacher Gasse. Da gibt es nämlich in Graz aktuell einen Polizeieinsatz und betroffen davon ist eigentlich ein größerer Bereich und zwar auch die alte Poststraße und der Bereich Wagner-Bierau-Straße. Mehr an Information liegt diesbezüglich noch nicht vor, aber wie gesagt, in diesem Bereich momentan ein groß angelegter Polizeieinsatz, der natürlich umfassende Straßensperren in diesen genannten Bereichen mit sich bringt. Wenn wir Näheres wissen, geben wir die Infos natürlich sofort weiter.

0: Musik, mehr Abwechslung, Benson Boone und Slow It Down. Wir haben heute schon mehrfach berichtet und er wird auch noch Thema sein, kurz nach 18 Uhr in der Pop History. Es geht nämlich um Georg Danzer. Heute hätte er seinen 80. Geburtstag gefeiert und heute ist es am Nachmittag auch zu einer Enthüllung einer Gedenktafel in Wien gekommen, konkret am Gaulensdorfer Gürtel 47, denn in einem ganz besonderen Haus, nämlich in einem Haus genau an dieser soeben genannten Adresse hat er gewohnt, von 1946 bis 1965. Das Haus war auch Ausgangspunkt für seinen Schulweg, für seine Lausbubengeschichten und auch für seine Ausflüge in die Innenstadt. Mit dabei gewesen ist auch sein langjähriger Manager und Freund Franz Christian Schwarz, Blackie genannt, auch uns natürlich hier auf Radio Grünweiß bestens bekannt. Und er sagt an diesem heutigen besonderen Tag, eigentlich brauche man nur ein paar Lieder anzuhören, wie der alte Wesseli oder ein erstickter Schrei. Und diese Songs seien nach wie vor äußerst aktuell, leider aktueller denn je, sagt Schwarz, auch Blackie genannt. Und heute hat er eben seinen Freund und künstlerischen Partner Georg Danzer entsprechend gewürdigt.
1: Der Georg Danzer war für mich nicht nur mein bester Freund, sondern ein Künstler, der es im Laufe seiner langen Karriere geschafft hat, gerade zu bleiben, sich nicht verbiegen zu lassen. Der hat sich nie den Mund verbieten lassen. Er hat das gesagt, was er sich gedacht hat. Und das hört man auch in vielen von seinen Liedern. Und man müsste sich auch die Zeit einmal nehmen, seine nicht so bekannten Lieder sich anzuhören, weil da sind Goldstücke dabei, wo man sich denkt, pfah, das ist auch von Georg.
0: Ja, Jöschau ist sicherlich eines seiner bekanntesten Stücke. Das kommt dann eben nach 18 Uhr. Aber auch dieser Titel, der jetzt kommt, ist ein wirklich schöner Song. Andy Baum hat den übrigens produziert und Georg Danzer hat ihn gesungen aus dem Jahr 99. Das ist Meine Frau.

0: Sänger, Liedermacher, Poet und großer Österreicher Georg Danzer. Und jetzt ist Karin Feiler an der Reihe.
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2: Habt ihr gewusst, dass Elefanten ihre Füße zum Hören benutzen können? Elefanten können nämlich tieffrequente Schwingungen, sogenannten Infraschall, über den Boden wahrnehmen. Wenn ein Elefant beispielsweise tiefe Grolllaute von sich gibt, entstehen Vibrationen, die sich über weite Strecken durch den Boden ausbreiten. In ihren Füßen sitzen besonders empfindliche Nervenenden, die Vibrationen registrieren. Die Schwingungen werden über die Fußpolster und Beinknochen weitergeleitet und können schließlich das Innenohr erreichen. So können Elefanten über mehrere Kilometer miteinander kommunizieren, vor Gefahren warnen und sogar Hinweise auf entfernte Wasserquellen wahrnehmen. Ganz schön beeindruckend. Für Elefanten ist der Boden also nicht nur zum Laufen da, er kann ihnen auch wichtige Nachrichten übermitteln.
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0: Josh im Treffpunkt Steiermark. Mary always hedges her bets, she never knows what to think. Und viele denken dabei an den großartigen Johnny Palmer oder Robert Palmer zurück in dem Fall. Und viele denken auch zurück an die Werbespots von Renault. In den 80ern ist man quasi mit diesem Song jahrelang in der Werbung gefahren. Johnny and Mary. Und den Hit habe ich für euch in 4 Minuten.
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1: Im Studio Christina Adler. Vergangene Nacht war für einige Tirolerinnen und Tiroler etwas ruckelig. Um 3 Uhr morgens ist es bei Hall zu einem Erdbeben der Stärke 3,7 gekommen. Im Moment häufen sich in Tirol die Erdbeben, das sei laut Geosphere Austria aber nichts Ungewöhnliches. Tirol hat einige geologische Störungszonen, bei denen die kleinen Platten dauernd in Bewegung sind, erklärt die Seismologin Fee Alexandra Rodler von der Geosphere Austria.
2: Es kommt immer wieder zum Spannungsaufbau und die Spannung muss sich dann wieder abbauen in Form von Erdbeben. Dann passiert einfach mal ein größeres Ereignis und damit sich der Boden wieder beruhigt, gibt es immer wieder kleinere Nachbeben, bis sich dann alles wieder im Gleichgewicht befindet.
1: Die Experten gehen deswegen davon aus, dass einige kleine Nachbeben folgen könnten. Genaue Vorhersagen sind bei Erdbeben aber unmöglich. Rund um das Aus für den Iglo-Zulieferer Ardo in Groß-Enzersdorf hat es heute eine zweite Gesprächsrunde mit Bund und Land gegeben. Das Unternehmen hält aber trotzdem an den Schließungsplänen für 2027 fest. Die angebotenen Unterstützungen würden die strukturellen und wirtschaftlichen Herausforderungen nicht beheben. Nach den Schülerprotesten in Frankreich soll sich die Lage etwas beruhigt haben. Trotzdem ist laut Regierung an rund 530 Oberstufen der Unterricht ausgefallen. Bei den Protesten sind mehrere Jugendliche durch Polizeieinsätze schwer verletzt worden. Deshalb hat die Polizei vorerst die Schockgranaten ausgesetzt. Ein 15-Jähriger hat durch solch eine Granate eine Hand verloren. Österreich mischt bei einer neuen NASA-Mission mit. Beteiligt sind das Grazer Institut für Weltraumforschung und Silicon Austria Labs. Es geht darum, ein kleines Teleskop zu entwickeln, um aus einer erdnahen Umlaufbahn rund 70 Sterne zu beobachten und herauszufinden, wie ihr Licht auf dem Weg zur Erde durch interstellaren Staub verändert wird.
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3: Also ich hoffe doch sehr, ihr konntet die Sonnenstrahlen heute schon genießen, denn es war durchwegs ein äußerst schöner und sonniger Tag. Und nach wie vor ist es mild mit 22 Grad zum Beispiel in Köflach, 23 Grad in Leibnitz oder immer noch 22 Grad auch in Bruck an der Mur. Der heutige Nachmittag geht freundlich und sonnig zu Ende. Die Abend- und Nachtstunden verlaufen auch größtenteils trocken. Die Temperaturen erreichen 14 bis 8 Grad in der zweiten Nachthälfte. Morgen am Donnerstag kündigt sich allmählich wechselhaftes Wetter an. Ganz in den frühen Morgenstunden kann es etwas Regen geben, dann aber setzen sonnige Phasen ein. Tagsüber ist es dann durchaus mild, da könnt ihr euch einmal mehr noch einmal auf Werte zwischen 16 und 24 Grad freuen. Also passt das Wetter auch für den morgigen Gösser-Kirtag beispielsweise. Aber in den Abendstunden bzw. in der ersten Nachthälfte beginnt es dann mit Regenschauern, die können kräftig ausfallen und der Freitag wird es dann kühl und trüb verlaufen. Da gibt es dann also wirklich dann den lange schon angekündigten Temperatursturz.
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3: Mit wichtigen Informationen für euch. A9 Pinautobahn Richtung Spielfeld zwischen Schachenwald und Karlsdorf auf Höhe des IBC Business Centers sind uns Personen auf der Fahrbahn gemeldet worden. Bitte hier um erhöhte Aufmerksamkeit. Da hat sich jetzt die Gertrude bei mir gemeldet. Dankeschön dafür, für diesen raschen Anruf. Und der Polizeieinsatz auf Höhe der Wagner-Bierau-Straße bzw. Köflacher Gasse in Graz ist beendet. Diese Meldung ist auch soeben reingekommen. Und bitte natürlich immer entsprechend den Geschwindigkeitsvorgaben unterwegs sein. Aktuell wird kontrolliert und zwar in Burgau, kurz vor der Kreuzung Bahnhofstraße und Neudauerstraße, und neu geblitzt wird auch auf der B320 Enstalstraße Richtung Liezen auf Höhe Trautenfels in der 50er-Zone. Da sage ich Dankeschön an Markus und Sophie. Solltet ihr Neues wissen von den Straßen, bitte melden. Einstweilen eine gute und sichere Fahrt, und die Infos über die Dauerbaustellen, die bekommt ihr natürlich auf unserer Website grün-weiß.at. Gute Fahrt!
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3: Und ich wünsche euch auch weiterhin einen tollen und angenehmen Nachmittag. Mit feiner Musik geht's durch diesen Nachmittag. Jetzt gleich am Wort musikalisch sind Klaus Harbison, Bryan Adams und auch gleich am Beginn DJ Ötzi und Nick P.
5: Super, ja.
6: Das ist spitze.
3: Finde ich auch. Schön, dass ihr da seid.

0: Es darf auch einmal ganz ruhig zugehen bei uns hier auf Radio Grün Weiß im Treffpunkt Steiermark von 3 bis 3. Und damit schauen wir uns wieder an, wie ihr abgestimmt habt beim Radio Grün Weiß Hitvoting. Das war wieder eine spannende Wertungswoche und ein interessantes Ranking, denn kein einziger Platz in den Top 10 ist auf dem Platz der Vorwoche. Es hat sich also dank eurer Herzen, die ihr vergeben habt, so einiges getan. Karin Feiler und Marc Ehrengross präsentieren euch ja jeden Samstag ab 19 Uhr eure Lieblingssongs der Woche.
1: Den größten Sprung nach vorne gemacht haben dieses Mal Take That gemeinsam mit Michael Patrick Kelly. Die Herren sind nämlich von Platz 19 auf Platz 8 vorgevotet worden.

0: Platz 3 ist wieder Ex-Serin Sassi mit Wenn der Winter dann vergeht.
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2: Die Silbermedaille geht dieses Mal an Vanessa Mai und den Song Ich fall in love.

0: neue Hit-Tipps haben wir natürlich auch wieder für euch. Stani mit Lass gut sein, Taylor Swift mit Patient Zero und Celine Dion mit TBD.
1: 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Stimmt ganz einfach ab unter grün-weiß.at/hitvoting oder ganz einfach über die Radio Grün-Weiß App. Das Voting läuft bis Freitag 12 Uhr.
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4: Und hier die Dame, die jetzt auf Platz 3 zu liegen gekommen ist im Hitvoting. Eine markante, eine wunderbare Stimme. Wenn der Winter dann vergeht, hier ist Sassi.

0: Ich habe gleich für euch Musik von Opus. Hold on, dranbleiben, in ganz genau 4 Minuten legen sie für euch auch schon los mit Hold on. Und Caro Fuchs wird ebenfalls noch singen vor 5:30.
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0: Es ist 17.30 Uhr, damit zu Karin Feiler.
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2: Angenehmen Mittwoch. Seit Jahren kämpfen Frontleiten und Perneck um eine Änderung des Schulsprengels. Perneck soll künftig zur Mittelschule Frontleiten statt zur Mittelschule Bruck an der Mur gehören. Pernecks Bürgermeisterin Eva Schmiedinger betont, dass dies bereits seit 10 Jahren gelebte Praxis sei. Ein Großteil der Kinder würde schon jetzt die Mittelschule Frontleiten besuchen.
3: Weil das System und auch die ganze Anlage den Eltern sehr gut gefällt, den Kindern entgegenkommt. Es sprechen einige Faktoren dafür. Erstens ist ein Teil von Perneck, der zu Breitenau benachbarte Teil, schon eingesprengelt in Frontleiten in der Mittelschule und der Rest will eigentlich.
2: Das hat sich vor allem bei einer Befragung der betroffenen Eltern gezeigt. Fast 80% haben sich für die Änderung des Schulsprengels ausgesprochen. Die beiden Gemeinden haben sich gestern in einem offenen Brief an Bildungslandesrat Stefan Herrmann gewandt und eine konkrete Entscheidung gefordert. Der steirische Maschinenbauer Binder & Co. aus Gleisdorf investiert kräftig in Forschung und Entwicklung. Insgesamt fließen 4 Millionen Euro in neue Technologien. Ein Schwerpunkt liegt auf künstlicher Intelligenz. Damit sollen Sortieranlagen künftig noch genauer erkennen können, welche Metalle oder Aluminiumlegierungen getrennt werden müssen. Binder & Co. hat außerdem neue Aufträge im Wert von knapp 60 Millionen Euro erhalten. Das Unternehmen beschäftigt derzeit 416 Mitarbeiter. Die Arbeitsplätze sollen trotz stärkerem KI-Einsatz erhalten bleiben. Und der Leobner Eishockey-Club LA Kings schickt ab der kommenden Saison eine zweite Kampfmannschaft in der Landesliga an den Start. Sie soll vor allem jungen Spielern den Übergang vom Nachwuchs in den Erwachsenenbereich erleichtern. Der Kader besteht aber nicht nur aus jungen Nachwuchskräften, sondern auch aus erfahrenen Spielern. Mehrere Spieler aus der ersten Mannschaft wechseln in das neue Team. Die sportliche Leitung der Mannschaft liegt in den Händen von Thomas Weißensteiner. Der ausgebildete Sportwissenschaftler und langjähriger Nachwuchsleiter übernimmt die Rolle des Spielertrainers. Für die erste Saison strebt die Kampfmannschaft einen Platz im vorderen Drittel der Landesliga an. Und damit schon zu Mario Freis, der ja auch ein richtiger Siegertyp ist.
0: Das ist aber ein nettes Kompliment, vielen Dank. Siegerlich ist auch das Wetter heute an diesem Nachmittag. Es geht nämlich weiter mit viel an Sonnenschein für den Rest des heutigen Tages. Die Temperaturen immer noch bis zu 23, stellenweise 24 Grad. Aktuell zum Beispiel bei euch noch immer in Leibnitz knappe 23 Grad oder in Feldbach 22 Grad. Der Tag geht im Wesentlichen trocken und klar zu Ende. In der zweiten Nachthälfte sinken die Temperaturen auf 14 bis 8 Grad ab. Morgen am Donnerstag kündigt sich wechselhaftes Wetter an. Allerdings einige Sonnenstunden, einige sonnige Phasen wird es morgen geben und die Höchstwerte, die erreichen 16 bis 24 Grad, tagsüber also noch einigermaßen mild. Am Abend und in der ersten Nachthälfte beginnt sich dann das Wetter umzustellen und es wird deutlich kühler. Erste Regenschauer aus der Region Obersteiermark werden dann schon ziemlich kräftig ausfallen und am Freitag selbst ist es dann äußerst kühl, wechselhaft und unbeständig. 17.34 Uhr, der Blick auf die Straßen, Radio Grün-Weiß, Verkehrs- und Blitzreport. Bitte aufpassen auf der B67 Grazer Straße Richtung Spielfeld auf Höhe Gradkorn Süd ist ein Unfall passiert. Erich und Angela, danke für eure Anrufe. Man kommt an der Unfallstelle vorbei, es dauert aber ungefähr 10 Minuten länger. Und A9 Pyrenautobahn Richtung Spielfeld. Momentan ist auch die Auffahrt Gradkorn Süd nach einem Unfall gesperrt und das ist auch ein Problem, weil da mittlerweile ein Stau zurückreicht bis zum Plaputstundl. Und aufpassen bitte auf der A2 Richtung Wien zwischen Lassinshöhe und Gleisdorf West. Da steht unverändert ein defekter LKW. Bitte hier um erhöhte Aufmerksamkeit. Und eure Geschwindigkeit, die wird kontrolliert. Und zwar auf der A2 in Fahrtrichtung Wien nach Modriach. Da sage ich Dankeschön übrigens an den Franz. Und unverändert kontrolliert wird auf der B320 Enstalstraße bei Trautenfels in Fahrtrichtung Lietzen. Das soll es einmal gewesen sein. Jetzt ist es Zeit für Musik. Gute Fahrt.
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0: Richtig feine Musik für euren heutigen Nachmittag, für euren Start in den Feierabend. Und coole Musik, die liefert in Kürze auch Peter Cornelius. Und einfach mal was Gutes, das darf auch natürlich nicht fehlen vor 18 Uhr.
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0: ist wohl für einen Künstler das größte Kompliment, wenn seine Lieder zu Volksliedern werden. Das ist definitiv eines, das uns seit er ja mehr als 40 Jahren begleitet. Peter Cornelius, du entschuldige, ich kenn die.
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0: Ja, gute Nachrichten gibt's beim Thema RSV. Das ist ein Virus, das vor allem bei Babys und Kleinkindern schwere Atemwegsinfektionen auslösen kann. Seit Ende 2024 gibt es in Österreich eine kostenlose passive Immunisierung für Neugeborene. Dabei bekommt der Körper fertige Antikörper verabreicht, sprich, er muss sie dann also nicht selber bilden. Und diese Möglichkeit scheint auch Wirkung zu zeigen, denn die Zahl der Spitalsaufnahmen ist deutlich zurückgegangen. Marlene Baumgartner bei mir im Studio, du weißt jetzt mehr.
2: Genau, bei Babys bis 12 Monaten hat es in der RSV-Saison 2025/26 ganze 74% weniger Spitalsaufnahmen gegeben als noch 2 Jahre davor. Bei den 13 bis 24 Monate alten Kindern sind es immerhin 21% weniger gewesen. Insgesamt sind das etwa 1700 Spitalsaufnahmen weniger. Allerdings weisen Fachleute auch darauf hin, dass RSV von Saison zu Saison unterschiedlich stark auftritt.
0: Aber trotzdem, wenn man das jetzt so hört, Marlene, das klingt doch nach einem deutlichen Erfolg.
2: Absolut. Und auf den Geburtenstationen ist die Akzeptanz auch ziemlich hoch. Je nach Krankenhaus und Bundesland entscheiden sich zwischen 75% und 90% der Eltern für die Immunisierung. Bei den Kindern, die bei niedergelassenen Kinderärzten immunisiert werden, ist die Beteiligung mit 50% bis 65% allerdings noch niedriger. Der Schutz ist sofort nach der Verabreichung da und gerade für Babys wichtig, weil er es bei den kleinsten zu schweren Atemwegsinfektionen führen kann.
0: Also, obwohl es also noch Luft nach oben bei der Beteiligung gibt, zeigen also die Zahlen einen deutlichen Rückgang bei den Spitalsaufnahmen von Babys und Kleinkindern mit RSV. Und das, finde ich, ist schon eine ziemlich tolle und beachtliche Nachricht.
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1: Im Studio Christina Adler. Um etwa 3 Uhr morgens hat heute bei Hall in Tirol die Erde mit einer Stärke von 3,7 gebebt. 8 Minuten danach war ein schwächeres Nachbeben zu spüren. Es war das zweitstärkste Beben in den letzten Wochen und es werden wohl noch kleinere Nachbeben folgen, sagt Geosphere Austria Seismologin Fee Alexandra Rodler. Wann und wie stark diese sein werden, lässt sich aber nicht vorhersagen.
2: Wir müssen jetzt mit kleineren Nachbeben rechnen. Ob noch was Größeres kommt, kann ich leider nicht vorhersagen. Im Vorhinein können wir eigentlich sehr wenig untersuchen. Wir wissen nur aus der Vergangenheit, in welchen Abständen die Beben in etwa auftauchen, aber vorhersagen kann man bei Erdbeben leider nichts.
1: Die Bevölkerung kann Erdbeben übrigens online melden auf der Website der Geosphere Austria. Die Daten helfen dabei, Karten für sogenannte Gefährdungszonen zu erstellen. Wer in Österreich einen MRT-Termin braucht, muss im Schnitt etwa 20 Tage lang warten. Das sind immerhin 8 Tage weniger als letztes Jahr. Allerdings gibt es große regionale Unterschiede. Besonders lange dauert es im Burgenland, in Vorarlberg und Oberösterreich. In der Steiermark geht es mit 10 bis 15 Tagen vergleichsweise schnell. Wer aus eigener Tasche zahlt, also privat, bekommt im Schnitt nach 5 Tagen einen Termin. Bei der Matura soll es in Zukunft nicht mehr möglich sein, wenn die Jahresnote gut ist, quasi ohne weitere Leistungen durchzurutschen, so der Plan der Regierung. Die Rede ist von 30% bei beiden Matura-Teilen, die die Schüler als Mindestschwelle erreichen müssen. Außerdem hat die Regierung heute beschlossen, dass es die kostengünstigen Laptops für Schüler erst in der 6. statt wie bisher in der 5. Schulstufe geben wird. Man wolle so den Kindern wieder ihre analoge Kindheit zurückgeben, die Begründung heute. Österreich gehört zu den gastfreundlichsten Reiseländern Europas. In einem aktuellen Ranking von Condé Nast Traveler kommt Österreich auf Platz 10. Die Reisenden loben da uns Österreicher als sehr gastfreundlich, die auch gerne Insider-Tipps, etwa wo es sich gut essen lässt, mit den Urlaubern teilen.
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3: 20 Grad noch immer in Leutschach an der Weinstraße, 21 in Moreck oder 20 Grad in Köflach. Im Wesentlichen geht es hinein mit viel Sonnenschein in den Abend und in den heutigen Abend- und Nachtstunden wird es auch weitestgehend zumindest trocken sein. Nur ganz vereinzelt kann es in der Nacht etwa im Westen etwas Regen geben. In der zweiten Nachthälfte gehen die Temperaturen dann auf 14 bis 8 Grad zurück. Wenn ihr morgen vielleicht mit dabei seid beim Gösser Kirtag, da wird das Wetter durchaus noch passen, etwa in Leoben, denn tagsüber wird es zwar mitunter wechselhaft sein, es werden immer wieder ein paar stärkere Wolkenfelder durchziehen. Größtenteils ist es aber trocken tagsüber, aber am Abend und auch in der ersten Nachthälfte wird sich dann das Wetter umstellen. Da kommen dann die ersten mitunter recht kräftigen Regenschauer in die Obersteiermark. Und das bedeutet spürbar kühleres Wetter als zuletzt. Da sind dann am Freitag nur mehr 10 bis maximal 17 Grad zu erwarten.
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3: 18 Uhr und 3 Minuten, der Blick auf die Straßen. A9 Pyrenautobahn Richtung Spielfeld. Weiterhin bleibt die Auffahrt Gradkorn Süd gesperrt. Grund ist ein Unfall auf der B67. Mittlerweile staut es sich zurück bis zum Plaputstundl. Und A2 Südautobahn Richtung Klagenfurt bei Friedberg Pingau, da steht ein defekter LKW. Alfred und Daniela, danke für eure Anrufe. Und in Graz, da staut es auch weiterhin in der Puntigammer Straße. Grund ist die dortige Baustelle. Sollte euch was Neues auffallen, bitte einfach mit mir in Kontakt treten. Am besten über WhatsApp, Textnachricht oder Sprachnachricht an 0664 22 22 994. Gute und weiterhin sichere Fahrt.
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3: Ob nun Ruf me nicht an oder Weiße Pferde, mit Hits wie diesen hat er den Austropop geprägt, wie heute schon mehrfach bei uns Thema gewesen ist. Georg Danzer wäre heute an diesem Mittwoch 80 Jahre alt geworden und wie man ihn kennt, hätte er wahrscheinlich zur aktuellen Situation weltpolitisch, aber auch innenpolitisch einiges zu sagen. Und er hat sie immer gehabt, nämlich Haltung und auch natürlich Tiefgang. Schmäh durfte bei ihm auch nicht fehlen und man durfte ihn auch durchaus als Visionär bezeichnen, wenn man auch so manche Aussage anhört, die er schon vor über 30 Jahren etwa zum Thema Technik geäußert hat. In der Pop-History werden wir uns noch einmal mit Georg Danzer an diesem besonderen Tag beschäftigen. Schön, dass ihr meine Gäste seid. Willkommen im Treffpunkt.

0: einfach coole Musik für euren Start hinein in den Mittwochabend. Es ist heute schon mehrfach Thema gewesen, Musiklegende Georg Danzer wäre heute 80 Jahre alt geworden. Und mit seiner Skepsis gegenüber Computern ist er eigentlich seiner Zeit erstaunlich weit voraus gewesen.
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0: Georg Danzer konnte es einfach. Er konnte Geschichten erzählen, die auf den ersten Blick ganz einfach dahergekommen sind und bei denen man dann beim zweiten Hinhören plötzlich gemerkt hat, da steht ganz viel mehr dahinter. Geschau ist vielleicht auch das schönste Beispiel dafür. Ein Lied mit einem Augenzwinkern, mit viel Wiener Charme und jener lässigen Selbstverständlichkeit, die Danzer zu einem der ganz großen österreichischen Liedermacher gemacht hat. Georg Danzer darf man aber auch als Visionär bezeichnen. In einem Interview hat er erzählt, dass er beim Musikmachen lieber zur Gitarre, zu einem Heft und zu einem Aufnahmegerät greift und eben nicht zum Computer. Für ihn musste Musik lebendig bleiben, musste von Menschen kommen, von Musikern, die miteinander spielen, reagieren und etwas entstehen lassen. Und wenn man seine Worte aus der Fernsehsendung Wurlitzer heute hört, im Zeitalter der künstlichen Intelligenz bekommt diese Haltung eigentlich eine erstaunliche Aktualität. Natürlich hat Danzer die KI nicht vorhergesagt, aber eine Frage hat er schon früh verspürt. Was passiert eigentlich mit kreativen Menschen? Was passiert eigentlich mit Musikern, wenn Maschinen immer mehr von dem übernehmen, was früher die Menschen gemacht haben?
2: Es gibt so viel Arbeitslosigkeit und es gibt so viel Musiker, vor allem Schlagzeuger, die keine Haut mehr haben, weil sie vom Computer ersetzt werden. Und wenn man das irgendwie in der Hand hat und eine Idee hat, um eine Platte zu produzieren, dann sollte man eigentlich selber als Musiker da einmal sagen, ich beschäftige einfach Leute damit, mehr Musiker wieder Mut haben, Musik zu machen. Und nicht jeder sagt, was soll ich Musiker denn?
0: 80 Jahre Georg Danzer ist heute also nicht nur ein Anlass, seine großen Lieder wieder aufzulegen, es ist auch ein Anlass, einem Künstler zuzuhören, der seiner Zeit oft ein Stück voraus gewesen ist.
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0: Er bleibt unvergessen, Georg Danzer. Ein ordentliches Stück Italien kommt gleich zu euch. Einer der großen Hits, nämlich von Zucchero, Baila Morena.
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0: da kommt keine Müdigkeit auf mit cooler Musik von Zuccaro. In Kürze für euch Mr. Big oder auch Andreas Gabalier.
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0: Kurzer Blick auf die Uhr, es ist ganz genau 18.30 Uhr im Nachrichtenstudio für euch. Noch einmal Karin Feiler. Und Karin, Rudi Tischert bleibt Vorsitzender des Tourismusverbandes Erzberg-Leoben.
2: Ja genau, die Tourismuskommission hat ihn gestern für weitere 5 Jahre gewählt. Sein Stellvertreter ist Mario Angerer, Finanzreferent ist weiterhin Johann Roth. Die Hälfte der Kommission ist neu besetzt worden. Der Tourismusverband will in den kommenden Jahren vor allem Bergbau, Natur und Abenteuer stärker mit Industrie und Innovation verbinden, mit dem Ziel, die besonderen Stärken der Region erlebbar zu machen. Nach 2 herausfordernden Jahren haben sich die Gästezahlen in der Tourismusregion zuletzt positiv entwickelt. Von Mai bis August sind die Übernachtungen im Vergleich zum Vorjahr um 14,7% gestiegen. Der Leobner Eishockeyclub LA Kings schickt ab der kommenden Saison eine 2. Kampfmannschaft in der Landesliga an den Start. Sie soll vor allem jungen Spielern den Übergang vom Nachwuchs in den Erwachsenenbereich erleichtern. Der Kader besteht aber nicht nur aus jungen Nachwuchskräften, sondern auch aus erfahrenen Spielern. Mehrere Spieler aus der ersten Mannschaft wechseln in das neue Team. Die sportliche Leitung der Mannschaft liegt in den Händen von Thomas Weißensteiner. Der ausgebildete Sportwissenschaftler und langjähriger Nachwuchsleiter übernimmt die Rolle des Spielertrainers. Für die erste Saison strebt die Kampfmannschaft einen Platz im vorderen Drittel der Landesliga an. Und rund 300 Vertreter aus dem Tourismus haben gestern beim 11. Schladming-Dachstein Tourismusdialog über den Umgang mit Veränderungen gesprochen. Marlene Baumgartner mit näheren Informationen.
3: Unter dem Motto Wandel ist längst da, ist es um neue Technologien, veränderte Erwartungen und neue Arbeitswelten gegangen. Der Neurobiologe Bernd Hufnagel hat in seiner Keynote Future Brain erklärt, warum Menschen in unsicheren Zeiten oft an alten Denkmustern festhalten. Beim anschließenden Reality-Check sind auch Vertreter aus Industrie, Hotellerie und der jüngeren Generation zu Wort gekommen und haben Erfahrungen aus der Praxis geteilt.
2: Laut Matthias Schattleitner, dem Geschäftsführer des Tourismusverbands Schladming-Dachstein, sei die Region für die kommenden Jahre gut aufgestellt. Dennoch müsse man Veränderungen am Markt, in der Digitalisierung und den gesellschaftlichen Erwartungen wahrnehmen und rechtzeitig darauf reagieren. Und wie das Wetter aktuell reagiert in der Steiermark, das weiß Mario Freis.
0: Und es reagiert noch mit letzten Sonnenstrahlen am heutigen Mittwoch. Immer noch übrigens bei euch in Gamlitz zum Beispiel 20 Grad oder 19 Grad in Voitsberg. Auch in der Obersteiermark ist es noch recht mild mit 17 Grad zum Beispiel in Knittelfeld. In den Abend- und Nachtstunden wird es weitestgehend trocken sein. Die Temperaturen gehen auf 14 bis 8 Grad zurück. Morgen dann am Donnerstag, da müsst ihr euch auf wechselhaftes Wetter einstellen. Der Tag beginnt mitunter schon mit etwas Regen. Dann allerdings setzen die längeren sonnigen Phasen ein, die längsten dieser sonnigen Phasen wird es übrigens im Laufe des späteren Vormittags geben. Am Nachmittag ziehen dann wieder Wolkenfelder und Regenschauer herein. Stichwort Regen, besonders intensiv wird der Regen dann in der Obersteiermark ausfallen und zwar ab den Abendstunden. Und damit kommt die jetzt schon lange angekündigte Wetterveränderung, denn am Freitag, sprich übermorgen, wird es deutlich kühler als zuletzt sein, mit immer wieder neuen Regenschauern und auch mit deutlich kühleren Temperaturen. Vor allem, es sind dann nur mehr 10 bis maximal 17 Grad. 18 Uhr und 33 Minuten der Radio Grün-Weiß Verkehrs- und Blitzreport. A9 Pyrenautobahn Richtung Linz, bitte aufpassen, ein Unfall ist passiert kurz vor der Abfahrt Seiersberg. Wie wir jetzt von mehreren Verkehrsreportern, wie zum Beispiel dem Robert oder auch dem Andreas gehört haben, die Unfallstelle ist noch nicht abgesichert. Bitte hier um erhöhte Aufmerksamkeit. Und A9 Pyrenautobahn Richtung Spielfeld, nach wie vor ist die Auffahrt Grad Korn Süd nach dem Unfall auf der B67 gesperrt und das bedeutet der Start zurück bis zum Plaputstundl. Solltet ihr Neues wissen von den Straßen, einfach mit mir Kontakt aufnehmen. Einstweilen eine gute und sichere Fahrt.
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0: Da geht's richtig hochkarätig rein für euch in den frühen Abend. Einen angenehmen Abend jetzt nämlich mit Andreas Gabalier und Queen.

Ja, und Good Times hat man vielleicht auch bei einem Dreier. Jetzt ist nämlich wieder Zeit für einen Hit-Dreier hier bei Jump auf Radio Grün-Weiß. Mit dabei sind dieses Mal die Backstreet Boys mit Bottle Up. Dann gibt's was Deutschsprachiges von Ina Regen. Und wir starten gleich einmal mit Thorsten Einarsson und Bonfire. Schönen Mittwochabend, meine Lieben. Genießt die Musik auf Radio Grün-Weiß.

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0: Mehr Musik und mehr Abwechslung gibt's natürlich auch am Mittwochabend hier bei Jump auf Radio Grün-Weiß. Wir machen jetzt übrigens eine klitzekleine Pause und dann geht's hier mit diesem Song weiter.
1: Wir sind Menschen, sind keine Maschinen.
0: Freut euch gleich auf Menschen von Edmond. Dranbleiben.
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Wahnsinn. Das war's schon wieder mit Jump für heute. Danke, dass ihr mit dabei wart. Wir hören uns hoffentlich nächste Woche wieder. Bis dahin, bleibt gesund. Ich bin Karin Feidler. Tschüss, ciao und Baba.

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1: Im Studio Christina Adler. Morgen startet der letzte Photovoltaik-Förderaufruf des Jahres. Wer eine Förderung für ein Projekt will, kann den Antrag morgen ab 17 Uhr online einreichen. Dabei heißt es aber schnell sein, denn beim letzten Mal war der Fördertopf schon nach 33 Sekunden leer. Ab dem kommenden Jahr wird das System dann umgestellt. Gefördert werden dann vor allem neue PV-Anlagen mit Speicher und der Ausbau von Stromspeichern an sich. Außerdem können Förderanträge dann ganzjährig eingereicht werden. Der Medienmanager Gerhard Zeiler hat sich heute in den sozialen Medien zu Wort gemeldet. Er wollte ja SPÖ-Chef werden, die Partei hat sich aber für Markus Marterbauer als Vizekanzler entschieden. In einem Video wünscht Zeiler Marterbauer ein schnelles Gesundwerden und viel Erfolg, wenn er die SPÖ übernimmt. Gleichzeitig kündigt er aber an, die politischen Entwicklungen weiterhin kritisch zu begleiten. Bei der Matura soll es in Zukunft nicht mehr möglich sein, wenn die Jahresnote gut ist, quasi ohne weitere Leistungen durchzurutschen, so der Plan der Regierung. Die Rede ist von 30% bei beiden Matura-Teilen, die Schüler als Mindestschwelle erreichen müssen. Außerdem hat die Regierung heute beschlossen, dass es die kostengünstigen Laptops für Schüler erst in der 6. statt wie bisher in der 5. Schulstufe geben wird. Man wolle so den Kindern wieder ihre analoge Kindheit zurückgeben, die Begründung heute. Der diesjährige Chemie-Nobelpreis ist heute an den Franzosen Henri Cagan und den Japaner Kenzo Sohai gegangen. Die beiden haben herausgefunden, warum Moleküle in lebenden Organismen nur in einer Variante vorkommen und nicht in spiegelbildlicher Form. Eine Frage, die Chemie schon über ein Jahrhundert beschäftigt hat.
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0: Sie hören Antonio Vivaldis Der Herbst aus dem Werk Die vier Jahreszeiten. 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
1: Es ist 0 Uhr, Mitternacht.
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1: Es ist 1 Uhr.
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1: Es ist 2 Uhr.
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